0: ich mal noch ein Bier, so schönes, oder?
1: Hm? Das ist eine unheimlich prima Fete, ne?
2: Ich bin's dir klasse! Super!
3: Anita, noch ein Kippchen?
2: Ich bin noch schwanger, ey.

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1: Im Studio Cornelius Dreger. US-Präsident Trump hat sich bei der Fußball-WM eingemischt und das auch ganz offen zugegeben. Bei einer Pressekonferenz sagte er, ja, er habe FIFA-Boss Infantino angerufen und gebeten, die rote Karte für den US-Stürmer Belogan zurückzunehmen. Infantino sagt, dass die Sperre aufgehoben wurde, sei von unabhängigen FIFA-Gremien entschieden worden. Das dürfte die massive weltweite Kritik allerdings kaum verstummen lassen. Rotsünder Belogan hat es im laufenden Achtelfinalspiel USA-Belgien unterdessen in die Startelf geschafft. Der Sieger der Partie trifft im Viertelfinale auf Spanien. Der Europameister hat sich am Abend mit 1:0 gegen Portugal durchgesetzt. Die Kieler Werft TKMS hat einen Milliardenauftrag an Land gezogen. Kanada will bis zu 12 U-Boote bestellen. Es ist der bislang größte Einzelauftrag für das Rüstungsunternehmen. Das genaue Volumen wurde nicht genannt. Kanadische Medien sprechen von bis zu 62 Milliarden Euro in den kommenden Jahrzehnten. Kanzler Merz und Verteidigungsminister Pistorius begrüßten die Entscheidung. TKMS hat sich gegen einen Konkurrenten aus Südkorea durchgesetzt. Bis Ende kommenden Jahres sollen nun die Details geklärt und Verträge unterzeichnet werden. Der Haushalt für das kommende Jahr ist wieder proppevoll. Die Bundesregierung hat den neuen Entwurf beschlossen. Es geht um Ausgaben in Höhe von gut 555 Milliarden Euro und jede Menge neue Schulden, Finanzminister Klingbeil sagte.
2: Wir wollen unser Land wieder auf Wachstumskurs bringen. Wir wollen die Arbeitsplätze der Zukunft in Deutschland schaffen. Wir setzen auf Hightech, auf KI, auf Innovation. Und wir wollen in Zukunft sicher leben. Und deswegen stärken wir Sicherheit, Resilienz und Verteidigung.
1: Kritik an dem Entwurf kommt unter anderem vom Bundesverband der deutschen Industrie. Die höheren Ausgaben und Schulden seien alarmierend. Es brauche eine solide Haushaltsplanung. Das Elterngeld soll offenbar leicht erhöht werden. Das steht laut dem Magazin Politico in einem Gesetzentwurf von Familienministerin Prien. Außerdem soll das Elterngeld nur noch maximal 12 Monate lang ausgezahlt werden. Dafür muss jedes Elternteil mindestens 3 Monate Elternzeit nehmen.
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3: Mit KI-Support. Viele Wolken sind gerade unterwegs und im Osten kommt auch noch etwas Regen runter. Sonst bleibt es meist trocken oder zwischendurch mal klarer, je nachdem. Dazu liegen die Temperaturen aktuell zwischen 18 und 10 Grad. Tagsüber bleibt es im Osten eher grau und ab und zu nass. Sonst geht's mit mehr Luft nach oben und trocken weiter. Maximal werden es 24 bis 32 Grad.
4: Guten Morgen!
5: Hallo Austauschers Plattenkiste, sagt der Alex. Wir sind wieder in Feierlaune, feiern das Leben, was wir bereits gelebt haben und stoßen auf ein hoffentlich noch langes Leben an. Zum Geburtstag also. Viel Spaß mit dem zweiten Teil der Geburtstagslieder aus meinem Archiv.
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das machen wir doch gern. Und nicht nur eine Schnulze. Bei uns ist die Schnulze an der Tagesordnung. Die Perheros waren das zum Einstieg. Ach, spiel mir doch zum Geburtstag noch eine Schnulze. Ja, das sind Geburtstagswünsche, die wir eben sehr schnell erfüllen können. Das, was Mary Rose jetzt zum Geburtstag schenkt, das ist nicht ganz so einfach zu erfüllen. Gerade auch in Großstädten nicht leicht zu kaufen, wenn man es so sagen darf. Ein sehr ungewöhnliches Geschenk. Ich habe es noch nie bekommen. Könnte es auch gebrauchen. Hier und da. Aber ich kann mir vorstellen, manch einer würde sich besonders über so ein Geschenk freuen. Vielleicht noch viel mehr als über den schönsten Blumenstrauß.

0: Das Geschenk war nicht ganz uneigennützig. Sie wollte offenbar, dass er etwas pünktlicher zum Rendezvous kommt. Ich schenke dir zum Geburtstag einen Parkplatz. Eine sehr frühe Aufnahme von Mary Rose, die ja später sehr erfolgreich im Schlagergeschäft war. Erst recht, als sie viele Hits aus der Feder von Dieter Bohlen im Deutschen sang. Und jetzt ist es Zeit für Knistern und Rauschen. Von mir liegt nämlich eine Platte, die fast 100 Jahre alt ist. Ein Geburtstagsgruß aus dem Jahr 1925. Das ist aber schon das Einzige, was man von dieser Platte weiß. Der Sprecher und das Orchester blieben ungenannt. Also wir nehmen Haltung an für diese kurze Ansprache.
1: Liebe Freunde, ein fröhlicher Anlass hat uns hier heute zusammengeführt. Gilt es doch, die Wiederkehr des Wiegenfestes unseres lieben Geburtstagskindes in gemütlichem Beisammensein zu begehen. Vor allem bringen wir dem Geburtstagskinde unsere allerherzlichen Glück- und Segenswünsche dar. Wir wollen hoffen, dass es uns vergönnt sein möge, diesen Tag der Freude bei bester Gesundheit und froher Laune noch recht oft feiern zu können. Ich glaube, im Sinne aller Anwesenden zu handeln, wenn ich unsere Wünsche zusammenfasse, indem ich mein Glas auf das Wohl des Geburtstagskindes erhebe und sie auffordere, mit mir in den Ruf einzustimmen. Unser liebes Geburtstagskind, es lebe Vivat! Oh! Und zum zweiten Mal Vivat! Oh! Und zum dritten Mal Vivat! Oh!

0: Hoch soll sie oder hoch soll er leben. Dreimal hoch. Eine Geburtstagsplatte aus dem Jahr 1925. Eine absolute Rarität. Um an solche Raritäten heranzukommen, bedarf es oft langer Mühe. Bei uns und bei unseren Stammhörern, die uns immer wieder Plattenraritäten zuschicken. Dieser Tage sprach ich mit einem unserer, wenn ich so sagen darf, treuesten Lieferanten, Thorsten Bernauer aus dem Schwarzwald. Er erzählte ein wenig davon, wie er nach seltenen Liedern und Platten recherchiert, in verschiedenen Bibliotheken, Archiven, bis hin zum Staatsarchiv auch, wie er natürlich auch das Internet zur Recherche ganz gezielt nutzt und dann auf tagelang telefoniert mit Freunden, mit Bibliotheken, um eben an das eine oder andere heranzukommen. Thorsten ist Mitglied, soviel ich weiß, in mehreren Bibliotheken, hat sogar eine entsprechende Ausbildung mal genossen zum Recherchieren, wie praktisch auch. Und außerdem lagern bei seinen Großeltern in Plauen noch etliche Platten und die gestatten eben die Eltern, die Großeltern auch, dass der Enkel da wühlt und kopiert. Schließlich ist es ja auch eine große Arbeit, all diese Platten später zu digitalisieren, also für uns, für die Nachwelt zu sichern. Dank eben solcher Plattensammler geht uns hier nie, wenn ich so sagen darf, der Stoff aus. In Tauschers Plattenkiste, der Kultserie auf dieser Welt.
1: Und meine lieben kleinen Freunde, seid ihr alle vollzählig?
2: Ja!
1: Gekämmt, gewaschen und gebürstet?
2: Ja!
1: Und habt ihr alle eure Blumensträuße?
2: Ja!
1: Na dann, nicht viel los!

Frank Zander. Alles Gute zum Geburtstag Ihnen, wenn Sie heute haben, von ganzem Herzen von uns hier. Bleiben Sie gesund und vor allem bleiben Sie uns gewogen. Und schicken Sie uns gern immer wieder Ihre Musikwünsche. Denn wir erfüllen, wie Sie wissen, Wünsche nicht nur am Geburtstag. Ein Wunsch, den wir immer wieder hören, auch neulich wieder: Bitte spielen Sie doch möglichst mal die instrumentalen Titel etwas länger. Na, das tun wir doch gern heute. Erst recht bei diesem Klangkörper. Hier ist ein Geburtstagsgruß vom RIAS Tanzorchester.

zum Geburtstag viel Glück, das Rias Tanzorchester. Leider kann das Haus, in dem dieses Tanzorchester einst geboren wurde, die Geburtstage nur noch posthum feiern. Aber bei uns lebt ja der Geist dieses Hauses gewissermaßen weiter. Auch beim nächsten Mal, gleiche Stelle, gleiche Welle, auf alle Fälle denn. Ciao, sagt der Alex und wie immer, auf Weiterhören.

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0: Der hat ein Volumen von 555 Milliarden Euro. Außerdem will Finanzminister Klingbeil fast 120 Milliarden neue Schulden aufnehmen. Kritik gibt es etwa an den deutlich höheren Rüstungsausgaben. Klingbeil sagte dazu:
1: Wir müssen in kürzester Zeit 3 Jahrzehnte aufholen, in denen unsere Bundeswehr runtergespart wurde. Wir müssen Jahrzehnte aufholen, in denen wir nicht in unsere Verteidigungsfähigkeit investiert haben. Und dabei keine neuen Schulden zu machen, das geht nicht. Das ist wie ohne Rakete zum Mond fliegen.
0: Berlin will Konsequenzen aus dem Stromausfall vor einem halben Jahr ziehen. Eine Expertenkommission schlägt mehr Übungen vor, um sich auf den Ernstfall vorzubereiten. Außerdem soll das Lage- und Krisenzentrum ausgebaut werden. Zehntausende Haushalte waren durch einen Brandanschlag im Januar tagelang ohne Strom. 7 Jahre nach dem Lebensmittelskandal um keimverseuchte Wurst des hessischen Herstellers Wilke hat jetzt der Prozess begonnen. 11 Menschen waren damals ums Leben gekommen. 3 früheren Firmenverantwortlichen wird unter anderem fahrlässige Tötung vorgeworfen. Hunderte Feuerwehrleute kämpfen in Südfrankreich weiter gegen einen großen Waldbrand. Seit dem Wochenende haben die Flammen in den Pyrenäen eine Fläche von über 6000 Fußballfeldern zerstört. Die Behörden riefen etwa 10.000 Bewohner in kleineren Dörfern auf, sich in Sicherheit zu bringen. Rassismusskandal bei der Fußball-WM. Nachdem Paraguay gegen Frankreich ausgeschieden ist, hat eine Senatorin aus Paraguay Frankreich-Kapitän Mbappé aufs Übelste rassistisch beleidigt. Die Regierung Paraguays hat das jetzt verurteilt. Auch Frankreichs Präsident Macron stellte sich hinter den Fußballstar.
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3: Mit KI-Support. Viele Wolken sind gerade unterwegs und im Osten kommt auch noch etwas Regen runter. Sonst bleibt es meist trocken oder zwischendurch mal klarer, je nachdem. Dazu liegen die Temperaturen aktuell zwischen 18 und 10 Grad. Tagsüber bleibt es im Osten eher grau und ab und zu nass. Sonst geht's mit mehr Luft nach oben und trocken weiter. Maximal werden es 24 bis 32 Grad.

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0: damit aus dem Wettbewerb aus. Und das, obwohl der beste US-Stürmer nach einer mehr als umstrittenen Entscheidung der FIFA doch in der Startelf stehen konnte. US-Präsident Trump hatte sich bei FIFA-Boss Infantino persönlich für Rotsünder Belogen eingesetzt. Belgien jubelt nun also, im Viertelfinale wartet mit Spanien aber ein harter Brocken. Der Europameister hat sich am Abend gegen Portugal mit 1:0 durchgesetzt. Die Kieler Werft TKMS hat einen Milliardenauftrag an Land gezogen. Kanada will bis zu 12 U-Boote bestellen. Es ist der bislang größte Einzelauftrag für das Rüstungsunternehmen. Das genaue Volumen wurde nicht genannt. Kanadische Medien sprechen von bis zu 62 Milliarden Euro in den kommenden Jahrzehnten. Kanzler Merz und Verteidigungsminister Pistorius begrüßten die Entscheidung. TKMS hat sich gegen einen Konkurrenten aus Südkorea durchgesetzt. Bis Ende kommenden Jahres sollen nun die Details geklärt und Verträge unterzeichnet werden. Der Haushalt für das kommende Jahr ist wieder proppevoll. Die Bundesregierung hat den neuen Entwurf beschlossen. Es geht um Ausgaben in Höhe von gut 555 Milliarden Euro und jede Menge neue Schulden, Finanzminister Klingbeil sagte.
1: Wir wollen unser Land wieder auf Wachstumskurs bringen. Wir wollen die Arbeitsplätze der Zukunft in Deutschland schaffen. Wir setzen auf Hightech, auf KI, auf Innovation. Und wir wollen in Zukunft sicher leben. Und deswegen stärken wir Sicherheit, Resilienz und Verteidigung.
0: Kritik an dem Entwurf kommt unter anderem vom Bundesverband der deutschen Industrie. Die höheren Ausgaben und Schulden seien alarmierend. Es brauche eine solide Haushaltsplanung. Was bringen mögliche Sonntagsöffnungen den Innenstädten wirklich? Der DGB meint, dadurch werden kleine Geschäfte weiter verdrängt. Es profitieren nur große Handelsketten davon. Die Folge seien trostlose Innenstädte. Tourismuskoordinator Ploss sagt dagegen, das würde Innenstädten einen Schub verleihen.
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3: Mit KI-Support. Viele Wolken sind heute Morgen dabei und vor allem im Norden und Osten kann es auch mal regnen. Im Laufe des Tages wird der Regen dann eher zu einzelnen Schauern und lässt vom Westen her nach, während es im Südwesten oft trocken bleibt. Dazu liegen die Höchstwerte zwischen 18 und 34 Grad. In den Bergen und an der Küste gibt's Sturmböen. Morgen dann meist trocken mit mehr Wolken Richtung Südosten, maximal bis 32 Grad.

0: Hallo Austauschers Plattenkiste, sagt der Alex. Wie heißt es so schön? Hoch soll er leben, dreimal hoch. Also feiern wir noch einmal das Wiegenfest. Mit dem dritten Teil der Geburtstagslieder aus meinem Archiv.
1: Nämlich, es war so ein Vater und letztes Telefonihebel. 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Was?

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1: In Zeiten globaler Terrorgefahr ist das sicher nicht die beste Idee für ein Geburtstagsgeschenk von Ludwig Hirsch. Aber das Lied ist ja zum Glück schon ein paar Jahre alt. Heute noch einmal eine große Portion guter Wünsche und vieler Grüße. Und immer wieder auch Erinnerungen an Menschen, die ihren Geburtstag nicht mehr auf dieser Erde feiern können. Weil du

0: alles Gute im neuen Lebensjahr, ne?
1: Na, da war er wieder in der Rolle des Komikers. Haben Sie diese Stimme erkannt? Also das Gesicht, wenn Sie es sehen würden, würden Sie sofort erkennen. Dieter Krebs, der Schauspieler, Kabarettist und eben auch Komödiant, der im Jahr 2000 viel zu früh verstarb. Einem Millionenpublikum machte er sich in der Fernsehserie Ein Herz und eine Seele bekannt. Da spielte er nämlich den schnoddrigen Sozi-Schwiegersohn von Alfred Tetzlaff. Eine köstliche Serie, gedreht in Schwarz-Weiß. Immer wenn sie heute noch im Fernsehen wiederholt wird, bin ich gern dabei. Die Dialoge einfach köstlich. Sind sie doch auch Zeitgeschichte. Und auch seine Sketche gemeinsam mit Beatrice Richter sind einfach Kult und kaum ein Silvesterabend, an dem sie nicht im Fernsehen wiederholt werden. Und nun darf ich Ihnen einen absoluten Archivschatz vorstellen. Ein trauriges Geburtstagslied, obwohl die Dame ja allen Grund zum Feiern hätte.
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0: Blätterum,
1: So ein Pech. Ich hab am Weihnachtstag Geburtstag. Aus den Katakomben des Riast, Ethel Reschke. Eine Schauspielerin, 1911 in Pommern geboren. Sie starb 1992 in Berlin. Und hier eben auch in einer Aufnahme aus Berlin, aus dem legendären Riast-Funkhaus. In Berlin stand sie bereits in den 30er Jahren auf der Bühne. Unter anderem am Theater am Schiffbauerdamm und am Theater am Kurfürstendamm. Man sah sie auch vor der Kamera im nationalsozialistischen Film. Da war sie als Komödiantin die ideale Verkörperung leichtfertiger junger Frauen mit frechem Mundwerk und volkstümlichen Einschlag. Sie spielte das Dienstmädchen, die Arbeiterin und in Propagandafilmen wie zum Beispiel Im Namen des Volkes oder auch Sechs Tage Heimaturlaub sah man sie, ebenfalls in zwei Filmen von Helmut Keutner. In Romanze in Moll haben Sie sicher gehört aus dem Jahr 43 und der legendären Großen Freiheit Nummer 7, ein Jahr später, 44. Nach dem Krieg wurde sie vom Kabarett entdeckt. Günter Neumann engagierte sie für seine Insulaner im Rias. Wenn Sie das Insulanerlied im Ohr haben, Sie wissen schon, der Insulaner, ja, dann haben Sie eben auch Ethel Reschke ab und zu mit im Ohr. Das hier ist Tauschers Plattenkiste, die Kultserie auf dieser Welle.

0: Die Sweetles. Ich wünsche mir zum Geburtstag einen Beatle. Das ist ein Geburtstagsgeschenk für Volljährige. Für einen Dreijährigen gibt es andere schöne Geschenke. Hören wir zum Schluss den großen Meister des Liedes. Ein Liebling, nicht weniger von ihm. Reinhard May.
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Frühlingsmorgen durch die Alltagssorgen. So kann nur er es formulieren. Reinhard May, zu deinem 3. Geburtstag. Und damit geht diese kleine Feier schon langsam zu Ende. Keine Feier ohne Meier und niemand geht auf die Piste ohne die Kiste. Also komme ich wieder, gleiche Stelle, gleiche Welle. Auf alle Fälle denn. Ciao, sagt der Alex. Und wie immer, auf weiterhören.

0: Und meine Lieblein-Freunde, seid ihr alle vollzählig?
1: Ja!
0: Gekämmt, gewaschen und gebürstet?
1: Ja!
0: Und habt ihr alle eure Blumensträuße?
1: Ja!
0: Na dann, nicht viel los!

Nanu, wen sehe ich denn da? Was hast du denn da im Mund, Mäxchen? Das ist doch nicht etwa die Geburtstagstorte? Mäxchen, denk an deine Linie. Dafür musst du jetzt singen. Mäxchen? Aber doch nicht mit vollem Mund, Mäxchen. Ah, unser Tickerchen.

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1: Im Studio Colin Mock. Trotz Einmischung von US-Präsident Trump. Die USA haben bei der Fußball-WM gegen Belgien mit 1:4 verloren und sind damit im Achtelfinale ausgeschieden. Und das, obwohl der beste US-Stürmer nach einer mehr als umstrittenen Entscheidung der FIFA doch in der Startelf stehen konnte. US-Präsident Trump hatte sich zuvor bei FIFA-Boss Infantino persönlich für Rotsünder Balogun eingesetzt. Belgien jubelt jetzt also. Im Viertelfinale wartet mit Spanien aber ein harter Brocken. Der Europameister hat sich am Abend mit 1:0 gegen Portugal durchgesetzt. Die Diskussion um generelle Sonntagsöffnungen von Läden nimmt Fahrt auf. Wirtschafts- und Tourismuspolitiker der CDU begrüßen den Vorstoß des Handelsverbands. Gewerkschaften und Sozialverbände warnen dagegen vor einem weiteren Aufweichen des Sonntagsschutzes. Viele Politiker und Organisationen sind unzufrieden mit dem Haushaltsentwurf der Bundesregierung. Im kommenden Jahr will das Kabinett mehr als 555 Milliarden Euro ausgeben und auch jede Menge Schulden machen. Das ist alarmierend, heißt es vom Industrieverband BDI. Scharfe Kritik gibt's etwa an den deutlich höheren Rüstungsausgaben. Bundesfinanzminister Klingbeil sagt dazu:
2: Wir müssen in kürzester Zeit 3 Jahrzehnte aufholen, in denen unsere Bundeswehr runtergespart wurde. Wir müssen Jahrzehnte aufholen, in denen wir nicht in unsere Verteidigungsfähigkeit investiert haben. Und dabei keine neuen Schulden zu machen, das geht nicht. Das ist wie ohne Rakete zum Mond fliegen.
1: Das Elterngeld soll offenbar leicht erhöht werden. Das steht laut dem Magazin Politico in einem Gesetzentwurf von Bundesfamilienministerin Prien. Gleichzeitig soll das Elterngeld aber nur noch für maximal 12 Monate gezahlt werden. Und zwar nur, wenn beide Elternteile jeweils mindestens 3 Monate Elternzeit nehmen. Gibt es ein Zeichen von Geschlossenheit oder kommt es zum Eklat? Das ist vor dem NATO-Gipfel heute und morgen in der Türkei völlig unklar. Letztes Jahr einigten sich die Mitgliedsländer, die Verteidigungsausgaben deutlich zu erhöhen. Trotzdem beschwert sich US-Präsident Trump darüber, dass sie zu niedrig sind.
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3: 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Viele Wolken sind heute Morgen dabei und vor allem im Norden und Osten kann es auch mal regnen. Im Laufe des Tages wird der Regen dann eher zu einzelnen Schauern und lässt vom Westen her nach, während es im Südwesten oft trocken bleibt. Dazu liegen die Höchstwerte zwischen 18 und 34 Grad. In den Bergen und an der Küste gibt's Sturmböen. Morgen dann meist trocken mit mehr Wolken Richtung Südosten, maximal bis 32 Grad.
4: Wir wünschen guten Morgen.

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1: Im Studio Colin Mock. Die Einmischung von US-Präsident Trump bei der Fußball-WM hat nichts gebracht. Die USA haben gegen Belgien mit 1:4 verloren und sind im Achtelfinale ausgeschieden. Und das, obwohl der begnadigte Rotzünder Balogun in der Startelf stand.

0: Dirk Justus berichtet.
1: Mit viel Wut im Bauch haben die Belgier die USA aus dem Stadion in Seattle gefegt. US-Präsident Trump hatte sich ja zuvor bei FIFA-Boss Infantino persönlich für Balogun eingesetzt und das hatte in der Fußballwelt massiv für Empörung gesorgt. Mit der Pleite ist somit auch der letzte WM-Gastgeber raus aus dem Turnier. Mal sehen, ob Gianni Infantino wieder einen Anruf aus dem Weißen Haus bekommt, denn man weiß ja, wie Donald Trump mit Niederlagen so umgeht. Ebenfalls im Viertelfinale ist Europameister Spanien nach einem 1:0 gegen Portugal.
0: Bringen mögliche Sonntagsöffnungen den Innenstädten wirklich etwas? Darüber wird weiter gestritten. Der DGB warnt, profitieren würden vor allem große Handelsketten. Kleine Läden gerieten weiter unter Druck. Der Tourismuskoordinator der Bundesregierung Ploss hält dagegen, er erwartet neue Impulse für die Innenstädte. Es ist ein echter Milliardencoup für die deutsche Rüstungsindustrie. Der Kieler Marineschiffbauer TKMS soll Kanada mit bis zu 12 neuen U-Booten ausstatten. Mehr von Cornelius Dreger.
2: Es ist der bislang größte Einzelauftrag für TKMS. Das genaue Volumen wurde nicht genannt. Kanadische Medien sprechen aber von bis zu 62 Milliarden Euro in den kommenden Jahrzehnten. Das deutsche Rüstungsunternehmen hat sich gegen einen Konkurrenten aus Südkorea durchgesetzt. Bis Ende kommenden Jahres sollen die Verträge fertig sein. Das erste U-Boot soll dann 2033 schwimmen. Kanzler Merz begrüßt die Entscheidung. Er spricht von einem starken Zeichen der transatlantischen und europäischen Zusammenarbeit in der Verteidigungsindustrie.
0: Fluggäste in der EU sollen mehr Rechte bekommen. Das EU-Parlament stimmt heute über kostenlose Familiensitzplätze und Fristen für Entschädigungen ab. Die Beträge selbst bleiben unverändert. Ab 3 Stunden Verspätung können Passagiere weiter Geld verlangen, wenn die Airline schuld ist.
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4: 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Grau und ziemlich wolkig ist es heute Morgen vielerorts. Dazu kann im Osten auch mal Regen runterkommen. Im Lauf des Tages wird das eher zu einzelnen Schauern und lässt von Westen her nach. Während es im Südwesten oft sonnig und trocken bleibt, mit maximal 18 bis 35 Grad. Morgen dann wieder viele Wolken, ab und zu etwas Regen, Höchstwerte bis 32 Grad.
5: Guten Morgen!
6: Hallo Austauschers Plattenkiste, sagt der Alex. Diesmal halten wir uns an den Satz von Otto Reuter, der mal sagte, wir kommen aus dem Feiern gar nicht raus. Also legen wir noch eins drauf mit dem vierten Teil der Geburtstagslieder aus meinem Archiv.

dreimal hoch soll er oder sie leben, das Geburtstagskind. Dazu haben wir uns heute einen ganzen Chor posthum ins Studio geholt, die Schöneberger Sängerknaben aus Berlin. Sie haben für unsere Jubilare heute einige Ständchen vorbereitet.

Dieser Tag kommt nie zurück, so wie jeder Tag einmalig ist, auch der Geburtstag. Also genießen Sie ihn, wenn Sie ihn heute haben. Gute Wünsche kommen nicht nur von uns aus dem Funkhaus, von mir persönlich, sondern auch von den Jungs aus Berlin-Schöneberg.

wünsche dir zum Geburtstag alles Gute. Die Schöneberger Sängerknaben haben sich jetzt warm gesungen für einen längeren Auftritt. Ein Bekenntnis zum Leben, ein sehr, sehr freudiges, passend zum Geburtstag.

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Eine sehr simple, eine sehr schöne, eine sehr wichtige Erkenntnis. Hier vorgetragen von den Schöneberger Sängerknaben, die nach vielen Jahrzehnten auf der Bühne leider nur noch aus den Archiven zu hören sind. Anfang des Jahres 2011 verstummte dieser Chor mit dem Tod von Gerhard Hellwig. Es war sein Lebenswerk, denn er hatte den Chor im November 47 gegründet, also 2,5 Jahre nach dem Zweiten Weltkrieg. Doch in der Blockadezeit, muss man sich erinnern, Blockade von West-Berlin. Gerhard Hellwig, er gab den ersten Jungs Gesangsunterricht. Er zog zunächst mit den Jungs in Altersheime, in Krankenhäuser auf Berliner Plätze und schnell wurde man dann auf diese Knaben aufmerksam. Bereits 2 Jahre nach seiner Gründung holte der damalige Intendant der Deutschen Oper in Berlin, Heinz Tietjen, den Chor in sein Haus. Dort sangen die Jungs auf großer Opernbühne, nämlich in der Oper Tannhäuser von Richard Wagner. Es folgten tausende Auftritte allein bei Opern. Auch bei den Bayreuther Festspielen war das der Fall. Später kam das Fernsehen hinzu und machte sie so richtig populär im ganzen Land. Zum Beispiel mit dem Lied für die ARD-Fernsehlotterie. Und viele große Interpreten sangen an der Seite der Jungs aus Schöneberg. Conny Fröbis nenne ich zum Beispiel, Bulli Bulan oder auch Manuela. Ganz typisch für die Schöneberger Sängerknaben war ihr Outfit. Die Jungs traten immer in kurzer schwarzer Hose auf. Also keine Turnhose, keine Running Shorts, aber eine gepflegte kurze schwarze Hose mit weißen Kniestrümpfen. Trägt man heute auch nicht mehr zu den Shorts, aber damals war es eben en vogue und damals waren die Jungs sehr korrekt angezogen. Mit weißem Hemd, schwarzem Blazer und eben dieses markante Äußere machte sie so markant und vor allem ihre markanten Stimmen.

ein weiteres Geburtstagsständchen von den Schöneberger Sängerknaben hier in Tauschers Plattenkiste, der Kultserie auf dieser Welle. Und eine Kultserie im Fernsehen ist natürlich Dinner for One. Ein ganz skurriler Geburtstag.

0: Same procedure.
1: The same procedure. Angelika Mann, happy birthday to you. Eine Persiflage auf die Serie, die bei uns immer noch zu Silvester auf ganz, ganz vielen Kanälen über den Bildschirm flimmert. Sehr lustig, aber der Geburtstag ist ja an sich gar nicht so lustig. Schließlich ist es nicht gerade aufheiternd, wenn man allein an der Festtafel sitzt. Deswegen hoffe ich, dass Sie, wenn Sie heute Geburtstag haben, meine Damen und Herren, mit vielen lieben Menschen um Sie herum anstoßen können. Und wenn nicht, dann sind wir ja bei Ihnen.
2: Ich wünsche dir zum Geburtstag alles Gute.
1: Andreas Werner und das Orchester Tommy Voss gratulierten zum Ehrentag. Geburtstag im Radio. Früher gab es ja fast auf jeder Welle eine Geburtstagssendung. Grüße und Wünsche von Tante Traudel an Onkel Heinz und so weiter. Ja, solche Sendungen sind rar geworden. Sie sind halt nicht mehr so gefragt. Es will halt nicht jeder Hörer immer wissen, was Oma Ilse ihrem kleinen Enkel Tobias sagen will. Wobei es ja auch den Reiz des Radios ein wenig ausgemacht hat. So diese Intimität dann doch öffentlich. Wie auch immer, wir haben heute für Sie gute Wünsche im Gepäck. Jetzt mit dem Orchester Helmut Wiesbeck.

Geburtstagsgrüße und Wünsche heute bei uns. Wie sagte mal der liebe Radiokollege Christian Wienert, Gesundheit wünscht man sich mit gebührendem Abstand vor allen anderen Dingen. Deswegen verbinde ich diesen letzten Gruß eben mit dem Wunsch, dass Sie alle gesund bleiben oder hoffentlich ganz schnell gesund werden.

0: Das Orchester Friedrich Schröder war der letzte Auftritt auf dieser Bühne voller Gratulanten. Ob Geburtstag oder Hochzeit, ob Verlobung oder Scheidung, wir kommen an jedem Tag zu Ihnen. Und bald schon wieder, gleiche Stelle, gleiche Welle auf alle Fälle, denn ciao, sagt der Alex, und wie immer, auf Weiterhören.
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Glückwunsch zum Geburtstag. Alles Gute fürs neue Lebensjahr. Hoch sollst du leben, komm, lass dich feiern. Es ist dein Ehrentag, dein Ehrentag, lieber Jubilar. Es ist dein Geburtstag.

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2: Im Studio Colin Mock. Trotz Einmischung von US-Präsident Trump. Die USA haben bei der Fußball-WM gegen Belgien mit 1-4 verloren und sind damit im Achtelfinale ausgeschieden. Und das, obwohl der beste US-Stürmer nach einer mehr als umstrittenen Entscheidung der FIFA doch in der Startelf stehen konnte. US-Präsident Trump hatte sich zuvor bei FIFA-Boss Infantino persönlich für Rotsünder Balogun eingesetzt. Belgien jubelt jetzt also. Im Viertelfinale wartet mit Spanien aber ein harter Brocken. Der Europameister hat sich am Abend mit 1-0 gegen Portugal durchgesetzt. Die Diskussion um generelle Sonntagsöffnungen von Läden nimmt Fahrt auf. Wirtschafts- und Tourismuspolitiker der CDU begrüßen den Vorstoß des Handelsverbands. Gewerkschaften und Sozialverbände warnen dagegen vor einem weiteren Aufweichen des Sonntagsschutzes. Fluggäste in der EU sollen mehr Rechte bekommen. Das Europaparlament entscheidet heute über neue Regeln. Mehr von Dirk Justus.
3: Geplant sind unter anderem kostenlose Sitzplätze für Familien und klare Fristen für Entschädigungen. Die Beträge selbst bleiben aber unverändert. Ab 3 Stunden Verspätung können Passagiere weiter Geld verlangen, wenn die Airline schuld ist. Das gilt auch, wenn ein Flug weniger als 2 Wochen vor Abflug gestrichen wird. Die Reform, um die es heute geht, fällt deutlich kleiner aus als eigentlich geplant.
2: Das Elterngeld soll offenbar leicht erhöht werden. Das steht laut dem Magazin Politico in einem Gesetzentwurf von Bundesfamilienministerin Prien. Gleichzeitig soll das Elterngeld aber nur noch für maximal 12 Monate gezahlt werden. Und zwar nur, wenn beide Elternteile jeweils mindestens 3 Monate Elternzeit nehmen. Die Ukraine hat Moskau mit mehr als 400 Drohnen ins Visier genommen. Das hat der Bürgermeister der russischen Hauptstadt erklärt. Über Schäden ist nichts bekannt. Die Drohnen konnten von der Luftabwehr zerstört werden, heißt es aus Russland.
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4: Mit KI-Support. Grau und ziemlich wolkig ist es heute Morgen vielerorts. Dazu kann im Osten auch mal Regen runterkommen. Im Lauf des Tages wird das eher zu einzelnen Schauern und lässt von Westen her nach. Während es im Südwesten oft sonnig und trocken bleibt, mit maximal 18 bis 35 Grad. Morgen dann wieder viele Wolken, ab und zu etwas Regen, Höchstwerte bis 32 Grad.
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Dort liegen lassen. 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

Ferne kommt ein Telegramm und so viele Freunde, die rufen heute an. Man wünscht dir Gesundheit, alles Gute und Glück und dass du ganz einfach so bleibst, wie du bist.

0: Ja, ich.
1: Hey, Papa.
2: Sag mal, gibt's ja nicht mal noch ein Bier, so schönes, oder?
3: Das ist eine unheimlich prima Fete, ne?
1: Ich find's dir klasse. Super.
4: Anita, noch ein Kippchen.
1: Einer, ich bin noch schwanger.
0: Oh Mensch, was gibt's hier? Weibe. Ei, ei, ei.
4: Ist irgendwie ganz schön fett geworden, das Geburtstagskind. Alles Gute, herzlichen Glückwunsch von mir, ne?

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1: Im Studio Colin Mock. Die Einmischung von US-Präsident Trump bei der Fußball-WM hat nichts gebracht. Die USA haben gegen Belgien mit 1-4 verloren und sind im Achtelfinale ausgeschieden. Und das, obwohl der begnadigte Rotzünder Balogun in der Startelf stand. Dirk Justus berichtet.
2: Mit viel Wut im Bauch haben die Belgier die USA aus dem Stadion in Seattle gefegt. US-Präsident Trump hatte sich ja zuvor bei FIFA-Boss Infantino persönlich für Balogun eingesetzt und das hat

0: hatte in der Fußballwelt massiv für Empörung gesorgt. Mit der Pleite ist somit auch der letzte WM-Gastgeber raus aus dem Turnier. Mal sehen, ob Gianni Infantino wieder einen Anruf aus dem Weißen Haus bekommt, denn man weiß ja, wie Donald Trump mit Niederlagen so umgeht. Ebenfalls im Viertelfinale ist Europameister Spanien nach einem 1:0 gegen Portugal.
1: Bringen mögliche Sonntagsöffnungen den Innenstädten wirklich etwas? Darüber wird weiter gestritten. Der DGB warnt, profitieren würden vor allem große Handelsketten. Kleine Läden gerieten weiter unter Druck. Der Tourismuskoordinator der Bundesregierung Ploss hält dagegen, er erwartet neue Impulse für die Innenstädte. Fluggäste in Europa sollen mehr Rechte bekommen. Das EU-Parlament stimmt heute über neue Regeln ab. Geplant sind kostenlose Familiensitze und klare Fristen für Entschädigungen. Die Beträge bleiben gleich. Ab 3 Stunden Verspätung können Passagiere weiter Geld verlangen, wenn die Airline schuld ist. Dazu sagt der Europaabgeordnete Jens Giesecke im ZDF.
2: Fluggesellschaften haben die Verpflichtung, die Passagiere über ihre Ansprüche zu informieren. Das ist ein Vorteil für die Passagiere und dagegen haben sich die Airlines lange gewehrt.
1: Die Reform, um die es heute geht, fällt deutlich kleiner aus als eigentlich geplant. Gibt es ein Zeichen von Geschlossenheit oder kommt es zum Eklat? Das ist vor dem NATO-Gipfel heute und morgen in der Türkei völlig unklar. Letztes Jahr einigten sich die Mitgliedsländer, die Verteidigungsausgaben deutlich zu erhöhen. Trotzdem beschwert sich US-Präsident Trump darüber, dass sie zu niedrig sind. Es ist einer der größten Rüstungsaufträge für Deutschland überhaupt. Kanada will bei der Kieler Werft TKMS bis zu 12 U-Boote kaufen. Das hat Kanadas Premier Carney bekannt gegeben. Damit steigt Kanada in ein gemeinsames U-Boot-Projekt der NATO-Partner Deutschland und Norwegen ein.
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4: Mit KI-Support. Viele Wolken sind heute Vormittag dabei und im Norden und Osten regnet es auch mal. Im Lauf des Tages wird das eher zu einzelnen Schauern und von Westen her lässt der Regen nach, während es in der Südwesthälfte oft freundlich bis sonnig und trocken bleibt. Dazu wird es teils richtig heiß, mit Höchstwerten zwischen 18 und 35 Grad, am Oberrhein am wärmsten. Morgen dann wieder viele Wolken bis in den Südosten, ab und zu etwas Regen, sonst oft trocken, maximal bis 32 Grad.
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0: Im Studio Colin Mock. Was bringen mögliche Sonntagsöffnungen den Innenstädten wirklich? Darüber ist eine breite Diskussion entbrannt, nachdem die Bundesregierung angekündigt hat, dass Bäckereien sonntags länger öffnen dürfen sollen. Mehr von Cornelius Dreger.
1: Der DGB kritisiert, dass vielen Beschäftigten der einzige planbar freie Tag genommen würde, wenn Läden sonntags generell öffnen dürfen. In den Innenstädten würden außerdem kleine Geschäfte durch große Handelsketten weiter verdrängt. Die Folge: trostlose Innenstädte mit den immer gleichen Ketten. Tourismuskoordinator Ploss hält in den Funke-Zeitungen dagegen. Er sagt, so könnten Einzelhändler mit dem Onlinehandel mithalten und das würde den deutschen Innenstädten einen Schub verleihen.
0: Das Elterngeld soll offenbar leicht erhöht werden. Das steht laut dem Magazin Politico in einem Gesetzentwurf von Bundesfamilienministerin Prien. Gleichzeitig soll das Elterngeld aber nur noch für maximal 12 Monate gezahlt werden. Und zwar nur, wenn beide Elternteile jeweils mindestens 3 Monate Elternzeit nehmen. Es ist ein echter Milliardencoup für die deutsche Rüstungsindustrie. Der Marineschiffbauer TKMS soll an Kanada bis zu 12 neue U-Boote liefern. Kanadische Medien sprechen von bis zu 62 Milliarden Euro in den kommenden Jahrzehnten. Für den Chef der Münchner Sicherheitskonferenz Wolfgang Ischinger ein wichtiges Signal der Europäer und Kanadier an den NATO-Partner USA.
2: Es kann nicht sein, dass, wenn die Europäer so viel mehr Geld für Verteidigung ausgeben, das Geld alles in Alabama oder in Tennessee landet, sondern das Geld muss halt in Kiel oder bei Firmen in Bayern oder in Frankreich oder in Spanien landen und nicht mehr nur in den USA. Das ist das, was hinter diesem Deal eigentlich steht.
0: Die französische Rechtspopulistin Le Pen erfährt heute, ob sie bei der Präsidentschaftswahl im nächsten Jahr antreten kann. Das Pariser Berufungsgericht verkündet sein Urteil um die Veruntreuung von EU-Geldern. Laut einer Gerichtsentscheidung aus dem letzten Jahr darf Le Pen 5 Jahre nicht für ein öffentliches Amt kandidieren. Trotz Einmischung von US-Präsident Trump. Die USA haben bei der WM gegen Belgien mit 1-4 verloren und sind damit im Achtelfinale ausgeschieden. Und das, obwohl der begnadigte Rotzünder Balogun in der Startelf stand. Auch Europameister Spanien ist eine Runde weiter, nach einem 1-0 gegen Portugal.
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4: Mit KI-Support. Viele Wolken sind heute Vormittag dabei und im Norden und Osten regnet es auch mal. Im Lauf des Tages wird das eher zu einzelnen Schauern und von Westen her lässt der Regen nach, während es in der Südwesthälfte oft freundlich bis sonnig und trocken bleibt. Dazu wird es teils richtig heiß, mit Höchstwerten zwischen 18 und 35 Grad, am Oberrhein am wärmsten. Morgen dann wieder viele Wolken bis in den Südosten, ab und zu etwas Regen, sonst oft trocken, maximal bis 32 Grad.
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6: Hallo Austauschers Plattenkiste, sagt der Alex. Heute geht es um einen besonderen Tag, den wir einmal im Jahr alle haben. Jeder von uns. Jeder hat unterschiedlich viele hinter sich und vermutlich auch vor sich. Es ist ein schöner Tag, an dem man sich feiern sollte. Na klar, der Geburtstag. Ob Sie nun heute selbigen haben oder nicht, viel Spaß auf jeden Fall mit dem Geburtstagslieder aus meinem Archiv.

0: Albert.
1: Manuela, es lebe das Geburtstagskind. Hoch lebe es. Ein schmissiger Schlager über eine schmissige Geburtstagsparty. Und dazu gehört natürlich auch eine fetzige Musik zum Feiern. Die kommt jetzt weiter mit Schuli und den Motorbienen. Und sie ahnen, was hier gewünscht wird.

0: alles Gute zum Geburtstag. Diesen besonderen Tag, den wollen wir heute hier musikalisch gemeinsam mit Ihnen allen feiern. Mit einer großen Geburtstagsparty, die wir für Sie vorbereitet haben, damit es Ihnen nicht so geht wie dieser Mutter. Sie hat Geburtstag, sie will sich eigentlich feiern lassen und kommt aus der Arbeit gar nicht mehr raus. Aber hören Sie selbst das Klagelied der Henne.
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1: An dieses Fest ist keine Frage. Da denke ich ewig um drei Tage. Ein köstliches und trotzdem so nachdenkliches Lied von der großen, unvergessenen Helga Hahnemann. Ich hatte es länger gesucht und vor einiger Zeit schickte es uns ein lieber Stammhörer diese Platte hier. Und heute lag sie eben auf. Heute, wo es um Lieder über einen Tag geht, da bekommt man heute viele SMS, noch mehr Facebook-Nachrichten, WhatsApp und so weiter, den ein oder anderen Anruf auf, aber natürlich eben viel weniger Geburtstagskarten. Es ist halt der Lauf der Zeit, aber Wünsche sind immer willkommen, erst recht gute Wünsche. Und diese guten Wünsche, die gehen heute an Sie alle hier in Tauschers Plattenkiste, der Kultserie auf dieser Welle.
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Daya Lavi, Johnny, wenn du Geburtstag hast. Ein Lied geschrieben vom großen Friedrich Holländer. Wir verdanken ihm viele Schlager und Chansons und eben auch dieses Geburtstagslied, an dem sich sehr, sehr viele Künstler bedient haben. Unvergessen natürlich Marlene Dietrich. Ich habe es aber nun für Sie auflegen in einer Version von Helen Vita. Ein Hörerwunsch, und Wünsche sollte man ja nicht nur zum Geburtstag äußern dürfen und erst recht erfüllt bekommen. Hier ist also die unvergessene Helen.

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1: Eine Erinnerung an die Kabarettistin, Schauspielerin und Sängerin Helen Vita, die uns im Jahr 2001 verließ. Wer einmal in Berlin war, in der legendären Bar jeder Vernunft, der wird sich vielleicht noch an die drei alten Schachteln erinnern. Helen gemeinsam mit Brigitte Mira und Evelyn Künicke. Ich glaube, die drei feiern jetzt da oben auch immer wieder gemeinsam schöne Geburtstagspartys. Viele Grüße nach da oben an die drei alten Schachteln. Wir gehen nun schon in die Schlussrunde dieser Ehrentagsmusiktitel. Nochmal mit einem richtig schönen guten Wunsch.

Werner Schmar. Zum Geburtstag alles Gute. Herzlichen Dank an dieser Stelle Ihnen allen für die guten Wünsche zu unserer Serie, die uns immer wieder erreichen. Sei es per Post, per Mail oder auch am Telefon oder auch in persönlichen Gesprächen. Und immer wieder auch verbunden mit dem Wunsch, dass wir lange hochleben müssen. Ich verspreche Ihnen, meine Damen und Herren, liebe Freunde, ich tue mein Bestes. In diesem Sinne, ciao, sagt der Alex, und wie immer, auf Weiterhören.

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1: Im Studio Colin Mock. Bundesfamilienministerin Prien plant Veränderungen beim Elterngeld. Es soll monatlich leicht erhöht, aber dafür nicht mehr so lang gezahlt werden, schreibt das Magazin Politico. Jana Klonikowski mit den Einzelheiten.
2: Laut dem Bericht soll der Mindestbetrag von 300 auf 330 Euro im Monat steigen und der Maximalbetrag von 1.800 auf 1.900. Dafür soll an der Bezugsdauer gedreht werden. Statt wie bisher 14 soll das Elterngeld nur noch maximal 12 Monate lang ausgezahlt werden. Als Voraussetzung dafür ist geplant, dass jedes Elternteil mindestens 3 Monate in Elternzeit geht. Bisher sind das 2. Eine Reform des Elterngelds ist schon länger geplant, auch weil die Regierung sparen muss.
1: Die Diskussion um generelle Sonntagsöffnungen von Läden nimmt Fahrt auf. Wirtschafts- und Tourismuspolitiker der CDU begrüßen den Vorstoß des Handelsverbands. Gewerkschaften und Sozialverbände warnen dagegen vor einem weiteren Aufweichen des Sonntagsschutzes. Es ist ein echter Millionen-Coup für die deutsche Rüstungsindustrie. Der Marineschiffbauer TKMS soll Kanada mit bis zu 12 neuen U-Booten ausstatten. Mehr von Cornelius Dreger.
3: Es ist der bislang größte Einzelauftrag für TKMS. Das genaue Volumen wurde nicht genannt. Kanadische Medien sprechen aber von bis zu 62 Milliarden Euro in den kommenden Jahrzehnten. Das deutsche Rüstungsunternehmen hat sich gegen einen Konkurrenten aus Südkorea durchgesetzt. Bis Ende kommenden Jahres sollen die Verträge fertig sein. Das erste U-Boot soll dann 2033 schwimmen. Kanzler Merz begrüßt die Entscheidung. Er spricht von einem starken Zeichen der transatlantischen und europäischen Zusammenarbeit in der Verteidigungsindustrie.
1: Fluggäste in der EU sollen mehr Rechte bekommen. Das EU-Parlament stimmt heute über kostenlose Familiensitzplätze und Fristen für Entschädigungen ab. Die Beträge selbst bleiben unverändert. Ab 3 Stunden Verspätung können Passagiere weiter Geld verlangen, wenn die Airline schuld ist. Belgien trotz dem großen WM-Skandal und wirft die USA aus dem Turnier. Die Belgier haben das Achtelfinale nach dem Wirbel um die aufgehobene Sperre von US-Stürmer Balogun mit 4:1 gewonnen und treffen jetzt in der nächsten Runde auf Spanien. Der Europameister hat sich gegen Portugal mit 1:0 durchgesetzt.
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4: Mit KI-Support. Viele Wolken und ab und zu Regen sind gerade dabei, vor allem im Norden und Osten. Im Lauf des Mittags wird das Ganze eher zu einzelnen Schauern und von Westen her trocknet es dann öfter ab, während die Südwesthälfte meist sonnig bleibt. Die Höchstwerte liegen heute je nach Gegend zwischen 18 und 35 Grad, dazu an der Küste und in den Bergen Sturmböen. Morgen dann weiter mit vielen Wolken und gelegentlich etwas Regen, im Südwesten wieder freundlich, maximal 32 Grad.
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0: Schnauzers Kind. Hier spricht Fred Sonnenschein.
1: Und seine Freunde. Ja.
0: Wir alle wünschen dir einen schönen Geburtstag. Und jetzt kommt das Tollste. Dieses Lied ist nur

Ein falsches Tönchen, aber macht nichts. Wie das im Leben so ist, auch ein Missklang kann uns die gute Laune nicht verderben. Darum trinken wir jetzt mal auf dein spezielles Wohl. Prost, Geburtstagskind!

So, das war's. Wir hoffen, es hat dir gefallen. Feier schön weiter und bleib so. Und, das ist sehr wichtig, lass uns noch ein Stückchen Torte übrig, ja?

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2: Hallo Austauschers Plattenkiste, sagt der Alex. Wir sind wieder in Feierlaune, feiern das Leben, was wir bereits gelebt haben und stoßen auf ein hoffentlich noch langes Leben an. Zum Geburtstag also. Viel Spaß mit dem zweiten Teil der Geburtstagslieder aus meinem Archiv.
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0: das machen wir doch gern. Und nicht nur eine Schnulze. Bei uns ist die Schnulze an der Tagesordnung. Die Pereros waren das zum Einstieg. Ach, spiel mir doch zum Geburtstag noch eine Schnulze. Ja, das sind Geburtstagswünsche, die wir eben sehr schnell erfüllen können. Das, was Mary Rose jetzt zum Geburtstag schenkt, das ist nicht ganz so einfach zu erfüllen. Gerade auch in Großstädten nicht leicht zu kaufen, wenn man es so sagen darf. Ein sehr ungewöhnliches Geschenk. Ich habe es noch nie bekommen. Könnte es auch gebrauchen. Hier und da. Aber ich kann mir vorstellen, manch einer würde sich besonders über so ein Geschenk freuen. Vielleicht noch viel mehr als über den schönsten Blumenstrauß.
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0: Das Geschenk war nicht ganz uneigennützig. Sie wollte offenbar, dass er etwas pünktlicher zum Rendezvous kommt. Ich schenke dir zum Geburtstag einen Parkplatz. Eine sehr frühe Aufnahme von Mary Rose, die ja später sehr erfolgreich im Schlagergeschäft war. Erst recht, als sie viele Hits aus der Feder von Dieter Bohlen im Deutschen sang. Und jetzt ist es Zeit für Knistern und Rauschen. Vor mir liegt nämlich eine Platte, die fast 100 Jahre alt ist. Ein Geburtstagsgruß aus dem Jahr 1925. Das ist aber schon das Einzige, was man von dieser Platte weiß. Der Sprecher und das Orchester blieben ungenannt. Also wir nehmen Haltung an für diese kurze Ansprache.
1: Liebe Freunde, ein fröhlicher Anlass hat uns hier heute zusammengeführt. Gilt es doch, die Wiederkehr des Wiegenfestes unseres lieben Geburtstagskindes in gemütlichem Beisammensein zu begehen. Vor allem bringen wir dem Geburtstagskinde unsere allerherzlichen Glück- und Segenswünsche dar. Wir wollen hoffen, dass es uns vergönnt sein möge, diesen Tag der Freude bei bester Gesundheit und froher Laune noch recht oft feiern zu können. Ich glaube, im Sinne aller Anwesenden zu handeln, wenn ich unsere Wünsche zusammenfasse, indem ich mein Glas auf das Wohl des Geburtstagskindes erhebe und sie auffordere, mit mir in den Ruf einzustimmen. Unser liebes Geburtstagskind, es lebe Vivat! Oh! Und zum zweiten Mal Vivat! Oh! Und zum dritten Mal Vivat! Oh!

0: Hoch soll sie oder hoch soll er leben. Dreimal hoch. Eine Geburtstagsplatte aus dem Jahr 1925. Eine absolute Rarität. Um an solche Raritäten heranzukommen, bedarf es oft langer Mühe. Bei uns und bei unseren Stammhörern, die uns immer wieder Plattenraritäten zuschicken. Dieser Tage sprach ich mit einem unserer, wenn ich so sagen darf, treuesten Lieferanten, Thorsten Bernauer aus dem Schwarzwald. Er erzählte ein wenig davon, wie er nach seltenen Liedern und Platten recherchiert, in verschiedenen Bibliotheken, Archiven, bis hin zum Staatsarchiv auch, wie er natürlich auch das Internet zur Recherche ganz gezielt nutzt und dann oft tagelang telefoniert mit Freunden, mit Bibliotheken, um eben an das eine oder andere heranzukommen. Thorsten ist Mitglied, soviel ich weiß, in mehreren Bibliotheken, hat sogar eine entsprechende Ausbildung mal genossen zum Recherchieren, wie praktisch auch. Und außerdem lagern bei seinen Großeltern in Plauen noch etliche Platten und die gestatten eben die Eltern, die Großeltern auch, dass der Enkel da wühlt und kopiert. Schließlich ist es ja auch eine große Arbeit, all diese Platten später zu digitalisieren, also für uns, für die Nachwelt zu sichern. Dank eben solcher Plattensammler geht uns hier nie, wenn ich so sagen darf, der Stoff aus. In Tauschers Plattenkiste, der Kultserie auf dieser Welt.
1: Und meine lieben kleinen Freunde, seid ihr alle vollzählig?
2: Ja!
1: Gekämmt, gewaschen und gebürstet?
2: Ja!
1: Und habt ihr alle eure Blumensträuße?
2: Ja!
1: Na dann, nicht viel los.

Zander, alles Gute zum Geburtstag Ihnen, wenn Sie heute haben, von ganzem Herzen von uns hier. Bleiben Sie gesund und vor allem bleiben Sie uns gewogen. Und schicken Sie uns gern immer wieder Ihre Musikwünsche, denn wir erfüllen, wie Sie wissen, Wünsche nicht nur am Geburtstag. Ein Wunsch, den wir immer wieder hören, auch neulich wieder, bitte spielen Sie doch möglichst mal die instrumentalen Titel etwas länger. Na, das tun wir doch gern heute, erst recht bei diesem Klangkörper. Hier ist ein Geburtstagsgruß vom Rias Tanzorchester.

zum Geburtstag viel Glück, das Rias Tanzorchester. Leider kann das Haus, in dem dieses Tanzorchester einst geboren wurde, die Geburtstage nur noch posthum feiern. Aber bei uns lebt ja der Geist dieses Hauses gewissermaßen weiter. Auch beim nächsten Mal, gleiche Stelle, gleiche Welle, auf alle Fälle denn. Ciao, sagt der Alex und wie immer, auf Weiterhören.

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1: Im Studio Colin Mock. Bringen mögliche Sonntagsöffnungen den Innenstädten wirklich etwas? Darüber wird aktuell gestritten. Der DGB warnt, profitieren würden vor allem große Handelsketten. Kleine Läden gerieten weiter unter Druck. Die Gewerkschafter befürchten trostlose Innenstädte mit den immer gleichen Geschäften. Der Tourismuskoordinator Ploss hält in den Funke-Zeitungen dagegen, Händler könnten so besser mit dem Onlinehandel mithalten. Das würde den deutschen Innenstädten einen Schub verleihen. Familienministerin Prien will ran ans Elterngeld. Pro Monat soll es etwas mehr geben, dafür wird's nicht mehr so lange gezahlt, berichtet das Portal Politico. Heißt, der Mindestbetrag wird auf 330 Euro im Monat steigen. Statt wie bisher 14 soll das Elterngeld aber nur noch maximal 12 Monate lang ausgezahlt werden. Es ist ein echter Milliardencoup für die deutsche Rüstungsindustrie. Der Marineschiffbauer TKMS soll an Kanada bis zu 12 neue U-Boote liefern. Kanadische Medien sprechen von bis zu 62 Milliarden Euro in den kommenden Jahrzehnten. Für den Chef der Münchner Sicherheitskonferenz Wolfgang Ischinger ein wichtiges Signal der Europäer und Kanadier an den NATO-Partner USA.
2: Es kann nicht sein, dass wenn die Europäer so viel mehr Geld für Verteidigung ausgeben, das Geld alles in Alabama oder in Tennessee landet, sondern das Geld muss halt in Kiel oder bei Firmen in Bayern oder in Frankreich oder in Spanien landen und nicht mehr nur in den USA. Das ist das, was hinter diesem Deal eigentlich steht.
1: Raucher müssen ab nächstem Jahr tiefer in die Tasche greifen. Die Bundesregierung hat eine höhere Tabaksteuer auf den Weg gebracht. Bis 2030 könnte eine Schachtel Zigaretten bis zu 11 Euro kosten. Das soll mehr Geld in die Staatskasse spülen und dafür sorgen, dass weniger geraucht wird. Bei der Fußball-WM ist heute erneut der Titelverteidiger gefordert. Die Argentinier treffen in ihrem Achtelfinale auf Ägypten. Eigentlich eine klare Angelegenheit für Messi und Co. Trotzdem ist man gewarnt. Gegen Kap Verde schrammte Argentinien an einer Blamage vorbei. Außerdem spielt noch die Schweiz gegen Kolumbien.
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3: Mit KI-Support. Viele Wolken sind heute Mittag unterwegs, dazu geht gelegentlich noch Regen runter, der später eher in einzelne Schauer übergeht und von Westen her nachlässt. In der Südwesthälfte bleibt's oft heiter bis sonnig und trocken, die Höchstwerte liegen zwischen 18 und 35 Grad. Dazu im Norden Sturmböen. Morgen dann viele Wolken, ab und zu etwas Regen, maximal bis 32 Grad.
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5: Hallo aus Tauschers Plattenkiste, sagt der Alex. Diesmal geht es um etwas Schönes, um ein Ereignis, könnte man grob sagen. Kann mehrere Stunden dauern, kann ganz kurz sein, kann aber auch ein ganzer Tag sein. Es geht um die Feier und eben den Feiertag. Also Feierlieder aus meinem Archiv.
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Nur an Sonn- und Feiertagen fühlt er dieses Wohlbehagen. Geht's Ihnen auch so? Aber wenn Sie mich hören, ist es hoffentlich auch ein Wohlbehagen. Denn nichts geht aber sonst über die freien Tage und die Feiertage eben. Es war eine ganz, ganz alte Platte von Rudolf Karl, ein österreichischer Schauspieler und Komiker, der 1987 starb in Graz. Sie hörten ja hier auch also einen Hauch von Böhmen im Jahr. K&K lässt grüßen, denn er wurde 1899 in Mähren geboren. Das ist heute Teil der Tschechischen Republik. Und wenn wir auf sein Leben zurückschauen, dann ist das schon im Ersten Weltkrieg zu erwähnen, denn da diente er als einfacher Infanterist. Gleich nach dem Krieg lernte Rudolf Karl das Schauspiel und trat zunächst auf einer Laienbühne auf in Brünn, heute Brno. Dilettantenverein Nestroy-Bühne Brünn hieß dieses Theater. Anfang der 20er Jahre da bekam er seine erste kleine Rolle in einem Stummfilm und dann engagierte ihn das Theater an der Wien, später auch die Volksoper in Wien. Seine Rollen, das waren immer diese urkomischen Rollen. Die Rollen, wenn man auch manchmal so klamaukenhafte, übertriebene Menschen darstellt. Ja, das war eher Menschen, die etwas dümmlich sind. Auch hier im Lied klang da einiges durch. Und wir bleiben geografisch noch in Österreich. Schön.

Schön ist so ein Feiertag. Ein Lied, das man vor allem als Arbeitnehmer gern und laut singen kann. Der Arbeitgeber wird das nicht ganz so sehen, dem ist er nicht zu singen zumute. Aber auch als fleißiger Arbeitnehmer hat man sich ja immer den Moment verdient, in dem die Arbeit einfach eine mehrstündige Pause einlegen darf. Und davon singt nun einer, na, ihr erkennt ihn sofort.

0: sei frei, endlich Feierabend. Peter Alexander, mein Namensvetter hier in Tauschers Plattenkiste, der Kultserie auf dieser Welle. Egal wo und vor allem wann Sie uns hören, ich hoffe, es ist immer ein tolles Gefühl für Sie, so wie es hier Maria Mucke besingt.
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ist ein seltener Gast in dieser Sendung, die Schauspielerin Maria Mucke, obwohl sie ja ab und zu auch gesungen hatte. Das erste Mal öffentlich Ende der 40er Jahre mit dem Tanzorchester Willy Berking, damals für den Rundfunk in Hessen. Später entstanden Schallplatten mit Chansons und auch Operettenquerschnitten. Und neben diesem Feiertagslied, was Sie ja eben hörten, da war der Schlager Zauber von Paris ihr größter Erfolg. Und nun lässt es sich nicht länger vermeiden. Wir kommen zu einer Feier, die immer am Jahresende steht. Am Beginn des Dezembers bis hin zum Ende des Dezembers bei Menschen und Tieren.

0: Papi, geh heuer nicht wieder auf die Weihnachtsfeier. Schön, diese Stimme wieder mal zu hören. Udo Jürgens. Er kann nun da oben feiern, solange er will und vor allem auch mit wem er will. Zum Schluss begeben wir uns nochmal in die Niederungen der irdischen Feiern.
1: Nee.

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Jürgen von der Lippe, runzeln Sie nicht die Stirn. Warum auch nicht? Es passt vom Thema dieses Lied. Am Ende dieser Feierlieder, bei denen es für mich die größte Feier wäre, wenn Sie auch das nächste Mal freudig am Empfangsgerät sitzen würden. In diesem Sinne, ciao, sagt der Alex, und wie immer, auf Weiterhören.

0: Und meine lieben kleinen Freunde, seid ihr alle vollzählig?
1: Ja!
0: Gekämmt, gewaschen und gebürstet?
1: Ja!
0: Und habt ihr alle eure Blumensträuße?
1: Ja!
0: Na dann, nicht viel los!

Nanu, Nanu, wen sehe ich denn da? Was hast du denn da im Mund, Mäxchen? Das ist doch nicht etwa die Geburtstagstorte? Mäxchen, denk an deine Linie. Dafür musst du jetzt singen. Mäxchen? Aber doch nicht mit vollem Mund, Mäxchen. Ah, unser Dickerchen.

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2: Hallo Austauschers Plattenkiste, sagt der Alex. Wie heißt es so schön? Hoch soll er leben, dreimal hoch. Also feiern wir noch einmal das Wiegenfest. Mit dem dritten Teil der Geburtstagslieder aus meinem Archiv.
3: Nämlich, es war so ein Vater und letzte Telefonihebel. Der Schuli ist dran, er klingt verzweifelt. Schulibur, was ist denn los? Du musst mir helfen, sagt er. Du bist doch ein Freund, meine Susi hat Geburtstag, kein Geschenk, fällt mir ein. Mach mal, hab ich gesagt. Was?

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Das war das Ende von meinem Freund, dem Schulibub.

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1: In Zeiten globaler Terrorgefahr ist das sicher nicht die beste Idee für ein Geburtstagsgeschenk von Ludwig Hirsch. Aber das Lied ist ja zum Glück schon ein paar Jahre alt. Heute noch einmal eine große Portion guter Wünsche und vieler Grüße. Und immer wieder auch Erinnerungen an Menschen, die ihren Geburtstag nicht mehr auf dieser Erde feiern können. Weil

0: alles Gute im neuen Lebensjahr, ne?
1: Na, da war er wieder in der Rolle des Komikers. Haben Sie diese Stimme erkannt? Also das Gesicht, wenn Sie es sehen würden, würden Sie sofort erkennen. Dieter Krebs, der Schauspieler, Kabarettist,

0: ist und eben auch Komödiant, der im Jahr 2000 viel zu früh verstarb. Einem Millionenpublikum machte er sich in der Fernsehserie Ein Herz und eine Seele bekannt. Da spielte er nämlich den schnoddrigen Sozi-Schwiegersohn von Alfred Tetzlaff. Eine köstliche Serie, gedreht in Schwarz-Weiß. Immer wenn sie heute noch im Fernsehen wiederholt wird, bin ich gern dabei. Die Dialoge einfach köstlich. Sind sie doch auch Zeitgeschichte. Und auch seine Sketche gemeinsam mit Beatrice Richter sind einfach Kult und kaum ein Silvesterabend, an dem sie nicht im Fernsehen wiederholt werden. Und nun darf ich Ihnen einen absoluten Archivschatz vorstellen. Ein trauriges Geburtstagslied, obwohl die Dame ja allen Grund zum Feiern hätte.
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Ich hatte Hochzeit am Geburtstag. 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

So ein Pech. Ich hab am Weihnachtstag Geburtstag. Aus den Katakomben des Rias, Ethel Reschke. Eine Schauspielerin, 1911 in Pommern geboren. Sie starb 1992 in Berlin. Und hier eben auch in einer Aufnahme aus Berlin, aus dem legendären Rias Funkhaus. In Berlin stand sie bereits in den 30er Jahren auf der Bühne. Unter anderem am Theater am Schiffbauerdamm und am Theater am Kurfürstendamm. Man sah sie auch vor der Kamera. Im nationalsozialistischen Film, da war sie als Komödiantin die ideale Verkörperung leichtfertiger junger Frauen mit frechem Mundwerk und volkstümlichen Einschlag. Sie spielte das Dienstmädchen, die Arbeiterin und in Propagandafilmen wie zum Beispiel Im Namen des Volkes oder auch Sechs Tage Heimaturlaub sah man sie, ebenfalls in zwei Filmen von Helmut Keutner. In Romanze in Moll haben Sie sicher gehört aus dem Jahr 43 und der legendären Großen Freiheit Nummer 7, ein Jahr später, 44. Nach dem Krieg wurde sie vom Kabarett entdeckt. Günter Neumann engagierte sie für seine Insulaner im Rias. Wenn Sie das Insulanerlied im Ohr haben, Sie wissen schon, der Insulaner, ja, dann haben Sie eben auch Ethel Reschke ab und zu mit im Ohr. Das hier ist Tauschers Plattenkiste, die Kultserie auf dieser Welle.

0: Sweetles. Ich wünsche mir zum Geburtstag einen Beetle. Das ist ein Geburtstagsgeschenk für Volljährige. Für einen Dreijährigen gibt es andere schöne Geschenke. Hören wir zum Schluss den großen Meister des Liedes. Ein Liebling, nicht weniger von ihm. Reinhard May.
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Frühlingsmorgen durch die Alltagssorgen. So kann nur er es formulieren. Reinhard May, zu deinem 3. Geburtstag. Und damit geht diese kleine Feier schon langsam zu Ende. Keine Feier ohne Meier und niemand geht auf die Piste ohne die Kiste. Also komme ich wieder, gleiche Stelle, gleiche Welle. Auf alle Fälle denn. Ciao, sagt der Alex und wie immer, auf Weiterhören.

Tja, liebes Geburtstagskind, das sind wir nun alle. Hör mal, was wir dir mitgebracht haben.

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1: Im Studio Holger Dilk. Bundesfamilienministerin Prien bekommt Gegenwind für ihre Pläne zum Elterngeld. Künftig soll es pro Monat etwas mehr geben, dafür wird es nicht mehr so lange gezahlt. Die Grünen sprechen von einem falschen Signal an Eltern, die Linken von einer Bankrotterklärung. Wenn es nach Prien geht, soll das Elterngeld nur noch maximal 12 Monate ausgezahlt werden, statt wie bisher 14. Der Mindestbetrag soll auf 330 Euro im Monat steigen. Das ist aber zu wenig, heißt es vom Deutschen Gewerkschaftsbund. Bringen mögliche Sonntagsöffnungen den Innenstädten wirklich etwas? Darüber wird gestritten. Der Deutsche Gewerkschaftsbund warnt, profitieren würden vor allem große Handelsketten. Kleinere Läden gerieten weiter unter Druck. Der Tourismuskoordinator der Bundesregierung Ploss

vor allem im Norden und Osten unterwegs und ab und zu kommt noch Regen runter, der dann eher in einzelne Schauer übergeht und von Westen her nachlässt. Dazu liegen die aktuellen Höchstwerte bei 18 bis 35 Grad. Morgen dann weiter viele Wolken, meist trocken, maximal bis 32 Grad.

fröhlich und ausgelassen geht es doch um etwas, was man normalerweise nicht jeden Tag hat, auch weil der Grund dazu oft fehlt. Es geht um die Feier, also Teil 2 der Feierlieder aus meinem Archiv.

0: Wir feiern heute Bananenfest. Die Fans, die werden das Lied längst erkannt haben. Ein Motiv aus dem Dschungelbuch. Die Generation, die in den späten 80ern noch so Kind sein durfte, hat das ganz sicher gelesen oder auch gehört. Andere kennt vielleicht einzelne Lieder daraus. Das Dschungelbuch, eine Sammlung von Erzählungen und eben auch Gedichten. Der erste Band erschien 1894, der zweite 1895 unter dem Titel The Second Jungle Book, also das zweite Dschungelbuch. Mehrmals verfilmt, einzelne Episoden sogar völlig neu und das 1994 vor allem. Da erschienen auch nochmal neue Musikaufnahmen. Das war hier aber eine ältere, und zwar eine Aufnahme aus dem Jahr 87 mit Heinrich Riethmüller. Ein Musiker, Komponist und Regisseur, er starb im Jahr 2006. Ich kenne ihn noch, so als Kind habe ich ihn gesehen im Fernsehen, als Bandleader in der Fernsehshow Dalli Dalli mit Hans Rosenthal. Klar, er hat da die ganze Sendung musikalisch inszeniert. Ich kenne ihn auch zum Beispiel noch aus der tollen Sendung Rate mal mit Rosenthal, war so eine Vorabendsendung, auch im ZDF. Auch da gab er den passenden Ton zwischen den Ratefragen. Wir verdanken ihm einige Ohrwürmer und auch aus Disney-Filmen einige. Ich danke aber vor allem jetzt mal unserem Stammhörer, einem unserer Stammhörer, für diese Platte. Eine tolle Aufnahme hier, das Lied vom Bananenfest. Wie gesagt, 1987 aufgezeichnet. Also kein Lied über den ersten Westbesuch der DDR-Bürger in der Bananenrepublik. Heute geht es um Feierlieder und da gibt es im Deutschen gar nicht so viele, wie ich vermutet hatte. Daher bleibt etwas mehr Zeit, die Titel zu spielen. Wie jetzt hier Götz Eismann.
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Feiertag, so spielt, so improvisiert nur er, Götz Eismann. Hier in Tauschers Plattenkiste, der Kultserie auf dieser Welle. Immer ein Thema in Variationen. Heute das Feiern, ob nun beim Geburtstag, beim staatlichen Feiertag oder einfach nach dem Skifahren. Aber das bleibt bei den Skihasen oft nicht nur bei einem Glas Gemüsepunsch. Nein, das ist in manchen Skiorten schon etwas mehr. Da geht abends richtig die Party ab. Dann geht es mit viel Lärm auf die Piste. Also nicht die Skipiste, eine andere Piste. Die Zillertaler geben uns mal einen kurzen Eindruck von dem, ja, wie es bei ihnen in der Heimat so abgehen kann. Hey!

das geht ab. Wir feiern die ganze Nacht, die Zillertaler. Wenn Sie uns vielleicht ja von dort übers Internet hören, herzliche Grüße dahin ins Zillertal. Wir bleiben in den Bergen, aber gehen jetzt in eine ganz andere Region, da wo die Berge nicht so hoch sind wie in den Alpen und auch die Stimmung etwas meistens gedämpfter ist, wobei es sicher auch hier an manchen Orten eine ordentliche Après-Ski-Party geben kann. Es geht ins Erzgebirge, nach Sachsen, in die Heimat des Dichters Anton Günther. Er starb 1937 in Gottesgab, heute Božidar in Tschechien, in Böhmen, direkt an der Grenze hinter Oberwiesenthal. Sein Grab da in Božidar, ja, ein Pflichtbesuch für viele Menschen in der Region. Von ihm nun ein vertontes Gedicht.

0: Es ist Feierabend, ein hier selten gehörter Dialekt. Ja, so spricht man im tiefen Erzgebirge. Übrigens auf dem Weihnachtsmarkt in Chemnitz, am Rand des Erzgebirges, da wird dieses Motiv vom Feierabend immer dann gespielt, wenn am letzten Tag des Weihnachtsmarktes abends gegen 20 Uhr alle Schotten dicht gemacht werden. Und bei uns besingt nun noch Franz Josef Degenhardt, aber ganz in Hochdeutsch, den Feierabend.
1: 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Rasenmäher metzeln, Nachbarscherze kurz und klein. Lustig flackert's Licht im Schlachthaus, auf die Kälber schreien. Kinder lachen frank und frei Jehovas Zeugen auskommen.
0: Feierabend, Franz Josef Degenhardt, eine Erinnerung an diesen großen deutschen Liedermacher und Schriftsteller, dessen Stimme 2011 für immer verstummte, am Ende dieser Feierlieder. Ob Sie nun in Stimmung sind oder eher nicht, na, ich hoffe, es war für Sie eine Feier, hier zuzuhören. Bis zum nächsten Mal, ciao, sagt der Alex, und wie immer, auf Weiterhören.
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3: Herzlichen Glückwunsch zu

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0: Familienministerin Prien den Rotstift ansetzen und das kommt bei vielen nicht gut an. Die Opposition ist empört, die Linken etwa sprechen von einem schlechten Scherz, die Grünen von einem fatalen Signal an Familien. Das Elterngeld soll in Zukunft leicht erhöht, aber auch kürzer ausgezahlt werden, so der Plan von Prien. Auch Unions-Bundestagsfraktionschef Spahn hält das für notwendig.
1: Wir können nicht auf Dauer bei den laufenden Ausgaben deutlich über den Einnahmen liegen. Deswegen sind diese Entscheidungen in all diesen Bereichen schwierig, in Teilen bitter, aber notwendig.
0: Bringen mögliche Sonntagsöffnungen den Innenstädten wirklich etwas? Darüber wird gestritten. Der Deutsche Gewerkschaftsbund warnt, profitieren würden vor allem große Handelsketten. Kleinere Läden gerieten weiter unter Druck. Der Tourismuskoordinator der Bundesregierung Ploss hält dagegen, er erwartet neue Impulse für die Innenstädte. Die Ukraine, der Iran und die Verteidigungsausgaben. Das sind die großen Themen beim NATO-Gipfel, der heute in der Türkei startet. Eine der wichtigsten Fragen, wie positioniert sich Donald Trump? Lisa Schwarzkopf, der US-Präsident, ist bei solchen Treffen ja immer eine Wundertüte.
2: Ja, da weiß man nie so richtig, was einen erwartet. Dass er von der NATO nicht viel hält, ist mittlerweile bekannt. Immer wieder wirft er den Mitgliedsländern vor, dass sie nicht genügend Geld in die Verteidigung stecken. Und das, obwohl die Staaten höhere Ausgaben zugesagt haben. Für Europa geht es bei dem Gipfel auch darum, Trump nicht zu verärgern und sich gleichzeitig unabhängiger von den USA zu machen.
0: Prinz Harry und Elton John sind mit ihrer Klage gegen Teile der englischen Boulevardmedien gescheitert. Sie hatten unter anderem der Daily Mail illegale Recherchemethoden und Bespitzelung vorgeworfen, das aber nicht ausreichend beweisen können, sagte jetzt das zuständige Gericht. Bei der Fußball-WM hat die Schweiz heute einen schweren Gegner vor der Brust. Im Achtelfinale geht's gegen Geheimfavorit Kolumbien. Die Schweizer müssen dabei auf Shootingstar Johan Mansami verzichten. Er hat sich am Knie verletzt. Außerdem spielt Titelverteidiger Argentinien gegen Ägypten.
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4: Mit KI-Support. Viele Wolken und im Norden und Osten auch immer mal Regen. Später kommt nochmal mehr nass nach. Zum Abend her wird's von Westen dann wieder weniger. In der Südwesthälfte bleibt's meist sonnig und trocken. Dazu heute Höchstwerte zwischen 18 und 35 Grad. Morgen dann oft wolkig mit ab und zu etwas Regen, im Südwesten weiter viel Sonne, maximal bis 32 Grad.
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0: Papa!
1: Sag mal, gibt's hier nicht mal noch ein Bier? So schönes, oder?
2: Hm? Das ist eine unheimlich prima Fete.
3: Ne? Ich find's hier klasse! Super!
4: Anita, noch ein Kippchen?
0: Ein Arsch, ich bin noch schwanger!

0: Geburtstagskind. Hier spricht Fred Sonnenschein.
1: Und seine Freunde.
0: Wir alle wünschen dir einen schönen Geburtstag. Und jetzt kommt das Tollste. Dieses Lied ist nur...

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Prost, Geburtstagskind!

So, das war's. Wir hoffen, es hat dir gefallen. Feier schön weiter und bleib so. Und, das ist sehr wichtig, lass uns noch ein Stückchen Torte übrig, ja?

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0: was ein Glück, dass er öfter mal in Stimmung war. Der Schütze auf dem grünen Rasen, Gerd Müller. Man nannte ihn, das gar nicht militaristisch gemeint, den Bomber der Nation. Denn er war Rekordtorschütze der Bundesliga und des FC Bayern München. Und es kommt noch obendrauf, 40 Jahre lang hat keiner so viele Tore in einer deutschen Nationalmannschaft geschossen wie er, Gerd Müller. Er gilt als einer der besten Stürmer des 20. Jahrhunderts. Wie viele Tore er letztlich geschossen hat, das kann ich Ihnen gar nicht sagen, müssen Sie mal einen Profi fragen. Aber die meisten kennen sicher sein wichtigstes Tor, nämlich das Siegtor im WM-Finale 74 von München. Damals brachte er uns den Weltmeistertitel. Da konnte man sich vor Freude nur festhalten.
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1: Halt mich fest, Hildegard Knef, hier in Tauschers Plattenkiste, die Kultserie auf dieser Welle mit Festliedern. Ich freue mich, dass ich eine besondere Platte auftreiben konnte, eine Platte über ein Geburtstagsfest, ein Fest für die Ehefrau eigentlich. Der Mann versprach ihr ein Fest zu Hause, alle feiern, außer die Frau, die müht sich den ganzen Tag in der Küche ab, deckt den Tisch, macht alles, während ihr Mann und seine Freunde sich ziemlich verlustieren. Ein Klagelied, aber mit viel Humor vorgetragen, von Helga Hahnemann.
2: Mausi, weißt du, was ich mir gedacht hab? 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
2: Na, dieses Fest ist keine Frage, da denke ich ewig und drei Tage. So klingt Berliner Schnauze mit Herz. Eine Erinnerung an die leider viel zu früh verstorbene Helga Hannemann. Schauspielerin, Komödiantin, Moderatorin der damaligen DDR. Ein Star im Radio und im Fernsehen. Unzählige Male hat sie ja den Kessel Buntes moderiert, die größte Unterhaltungsshow des DDR-Fernsehens. Ihre Sketche flimmern heute noch regelmäßig über den Bildschirm, vor allem in den neuen Ländern. Und Helga Henne, wie man sie auch nannte, war auch eine Radiokollegin, Moderatorin zum Beispiel beim Berliner Rundfunk, dem damals Ostberliner Rundfunk. 7 bis 10 Spree-Athen hörte man da vor allem, wo man keinen Rias, kein Radio Luxemburg, kein Westradio hören konnte. Es war mir ein Fest, dieses Lied von ihr heute zu spielen. Danke an den edlen Spender dieser Platte.

heute steigt ein Fest. Eben das Motto dieser Plattenkiste. Die Schlussrunde bestreitet nun ein großer Holländer, Robert Long. Ich habe ihn immer mal wieder drin, sein Radiolied. Sie erinnern sich vielleicht köstlich, auch andere ironische Zeilen. Er starb überraschend im Jahr 2006. Seine Krebserkrankung wurde erst kurz davor öffentlich bekannt. Robert Long bekannte sich von Beginn seiner Karriere an offen zu seiner Homosexualität, nicht selbstverständlich seiner Zeit. Seine Texte sind weitgehend autobiografisch inspiriert. Seine größten Erfolge hatte er in Deutschland Anfang der 80er Jahre mit Liedern wie eben dem hier, Feste Jungs.

Feste Jungs, der Holländer Robert Long, am Ende dieses ersten Teils der Festlieder. Denn da liegen noch einige Scheiben hier, die ich mal kurz entstauben muss und dann auf den Plattenteller frisch legen kann. Bis zum nächsten Mal, Sie wissen es, gleiche Stelle, gleiche Welle, auf alle Fälle. Denn ciao, sagt der Alex. Und wie immer, auf Weiterhören.

Festgäste. Heute ehren wir einen ganz besonderen Menschen hier unter uns. Liebes Geburtstagskind, dieses Lied ist nur für dich.

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1: Im Studio Holger Dilk. Auch beim Elterngeld will Familienministerin Prien den Rotstift ansetzen und das kommt bei vielen nicht gut an. Die Opposition ist empört, die Linken etwa sprechen von einem schlechten Scherz, die Grünen von einem fatalen Signal an Familien. Das Elterngeld soll in Zukunft leicht erhöht, aber auch kürzer ausgezahlt werden, so der Plan von Prien. Auch Unions-Bundestagsfraktionschef Spahn hält das für notwendig.
2: Wir können nicht auf Dauer bei den laufenden Ausgaben deutlich über den Einnahmen liegen. Deswegen sind diese Entscheidungen in all diesen Bereichen schwierig, in Teilen bitter, aber notwendig.
1: Fluggäste in Europa bekommen mehr Rechte. Das EU-Parlament hat beschlossen, dass Eltern kostenlos einen Sitzplatz neben ihren Kindern buchen können. Ab 3 Stunden Verspätung gibt es weiterhin eine Entschädigung, wenn die Airline schuld ist. Betroffene sollen schneller erfahren, wo sie den Antrag stellen können. Es gibt einen richtigen Boom bei Startups in Deutschland. Im ersten Halbjahr wurden mehr als 3000 gegründet. Das ist ein neuer Rekord, heißt es vom Startup-Verband. Ein Grund ist die Entwicklung von künstlicher Intelligenz. Jedes dritte neue Unternehmen hat einen KI-Bezug. Prinz Harry und Elton John sind mit ihrer Klage gegen Teile der englischen Boulevardmedien gescheitert. Sie hatten unter anderem der Daily Mail illegale Recherchemethoden und Bespitzelung vorgeworfen, das aber nicht ausreichend beweisen können, sagte jetzt das zuständige Gericht. Anders als Julian Nagelsmann behält DFB-Sportdirektor Rudi Völler seinen Job. Nach dem enttäuschend frühen WM-Aus hat es auch Spekulationen über Völlers Zukunft gegeben. Jetzt sagt er aber klar.
3: Nach vielen Gesprächen, auch hier im Verband, angefangen mit Bernd Neuendorf, Aki Watzke, viele aus der Liga, die gesagt haben, du musst auf jeden Fall weitermachen. Nicht, dass ich unbedingt immer schwach werden muss, aber ich kann auch schlecht Nein sagen. Und natürlich, was wichtig war, dass es natürlich auch ein Gespräch gab schon zwischen Jürgen Klopp und mir. Und da hat sich schnell rauskristallisiert, dass das am Ende dann auch funktionieren kann und wird.
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4: Mit KI-Support. Wolkig und stellenweise auch mal nass geht's in den Abend. Gerade im Norden sind erst noch ein paar Regenrunden drin. Später werden eher einzelne Schauer draus. Dazu in der Nacht Tiefstwerte zwischen 18 und 11 Grad. Morgen dann ein Mix. Hier und da wieder Wolken und etwas Regen, aber zwischendurch auch Sonne. Maximal werden es bis zu 32 Grad.
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6: Hallo aus Tauschers Plattenkiste, sagt der Alex. Wir freuen uns noch einmal über den besonderen Augenblick, der es ja ab und zu sein kann, mit dem zweiten Teil der Festlieder aus meinem Archiv, die festlich, aber auch nachdenklich sein können.

0: Bruder Waster, Pfarrer Wasterknecht.
1: Und in Lüneburg war Volksfest, während an anderen Orten der Welt den Menschen alles andere als zum Feiern zumute ist und war. Ein Lied von Udo Jürgens, er hat es Anfang der 90er Jahre geschrieben. Sie haben es vielleicht ja an der einen oder anderen Stelle am zeitlichen Bezug erkannt. Jetzt freue ich mich über eine Künstlerin, die 1943 in Memel geboren wurde, im damaligen Ostpreußen. Eine deutsch-litauische Künstlerin, wie ihr Name es auch verrät, Lena Valaitis.

hält das Glück für uns fest. Auch da kommt das Wort fest vor. Es geht ja nicht nur um das Fest an sich, sondern auch um das Adjektiv fest. Lina Valaites, ja, ich mag ihre Art zu singen. Sie hat ihren ganz leichten Dialekt, der auch in diesem Gesang hier so schön mitschwang. In Deutschland hatte sie 1976 ihren großen Durchbruch mit Ein schöner Tag. Das ist ja die deutsche Version von Amazing Grace. Einige Jahre später schrieb der Schlagererfolgsproduzent Ralf Siegel ein tolles Lied für sie. Johnny Blue, ja, oh Johnny Blue, wie oft, wenn es Ralf Siegel in die Hand nimmt. Es wird etwas, auch in diesem Fall. Es hatte Erfolg und so kam Lina Valaites beim Grand Prix de Revision de la Chanson im Jahr 81 in Dublin immerhin auf den zweiten Platz. Übrigens hinter der britischen Band Bugsfizz, deren Song Making Your Mind Up ist ja heute noch ein Ohrwurm, wird hoch und runter gespielt in den entsprechenden Radioprogrammen. Lina Valaites versuchte es 1992 nochmal beim Song Contest, zumindest in der deutschen Vorentscheidung, mit einem Lied, das man heute leider, wirklich leider kaum noch hört. Wir sehen uns wieder. Wenn es vom Thema mal passt, dann stelle ich es Ihnen gerne hier vor. Hier in Tauschers Plattenkiste, der Kultserie auf dieser Welle.

Auch die Tiere haben ihr Fest. Nicht in Natura immer unbedingt, da verderben wir Menschen es ihnen zu oft, aber im Dschungelbuch zumindest. Peter Thomas mit seinem Festgesang auf die Tierwelt. Nun kommt eine Sängerin zu uns. Immer wenn sie auftritt, ist es ein Fest für mich hier. Ein Fest der Freude für Sie auch hoffentlich, meine Damen und Herren. Ihre Stimme, die ist so zart, so wohltuend. Ihr Markenzeichen auch die Brille.

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1: Nana Mouskouri, das Fest und keiner weiß, wer es bereitet. Eine sehr selten gespielte Aufnahme von dieser charmanten Griechin. Vielleicht haben Sie auch ein Lied in Erinnerung, das Sie ewig nicht mehr gehört haben, das Sie vielleicht nur einmal gehört haben. Ein Lied, das es in keine Hitparade geschafft hat. Ein Lied, das Ihnen vielleicht aber sehr viel bedeutet. Dann lassen Sie es mich gern wissen. Vielleicht passt es ja bei nächster Gelegenheit zu einem Thema, also zum roten Leitfaden hier in der Plattenkiste. Und auch wenn Sie dazu einen besonderen Wunsch haben, wenn Sie sich zum Beispiel Lieder über Hunde, über Blinder, über wen auch immer wünschen, schreiben Sie uns gern. Wir freuen uns auf Ihre Ideen, denn sie sind doch nicht selten Inspiration hier für mich. Heute ist es die Silbe Fest und da summen wir nun am Ende eine wunderbare Barcarole.

Astrid Harzbecker, Halt mich tief im Herzen fest. Die Barcarole, die ja den vierten Akt der Oper Hoffmanns Erzählungen eröffnet. Gibt's auch eine Parodie darauf? Lass dir nichts von Hoffmann erzählen. Ja, da wäre schon ein neues Stichwort. Erzähl Lieder. Sicher bei Gelegenheit. Bis zum nächsten Mal. Ciao, sagt der Alex. Und wie immer, auf Weiterhören.

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1: Hallo Austauschers Plattenkiste, sagt der Alex. Diesmal geht es um etwas, ich hoffe, Sie spüren es gerade in diesem Augenblick jetzt, etwas, das etwas Schönes unterstreicht. Es kommt zu den verschiedensten Anlässen vor, hat aber im Grunde immer dieselbe Bedeutung, die Freude. Also viel Freude mit den Freudenliedern aus meinem Archiv.

0: Anna Janer hatte es einst auf Polnisch gesungen. Tak wiele jest radości. Das war die deutsche Fassung. So viel ist Freude. 1975 sang das Regina Toss. Und ich weiß, bei diesem Namen freuen sich einige. Sie verbinden sehr viel mit dieser Musik. Für andere ist es dagegen musikalisches Neuland. Regina Toss, 1946 in Zwickau geboren. Natürlich vor allem in den neuen Ländern ein Begriff. Der große Fernsehmoderator des Ostens, Heinz Quermann, Gott hab ihn selig da oben, hatte sie einst entdeckt. Er hatte ja viele DDR-Schlagerstars in seiner Castingshow entdeckt. Das war im Prinzip der Vorläufer, ich hatte es schon mal gesagt, der heutigen Superstar-Sendungen namens damals Herzklopfen kostenlos. Und nach dieser Sendung begann Regina Toss ihre ersten großen Tourneen, zum Beispiel beim damaligen Internationalen Schlagerfestival der Ostseeländer. 1966 war das in Rostock. Sie durfte auch in den Westen reisen. In Irland wurde sie groß gefeiert, aber sie blieb ihrem Land, auch dem Ostblock generell, treu. In vielen Fernseh- und Radiosendungen der damaligen DDR trat Regina Toss sehr häufig auf. Auch nach der Wende hatte sie noch einige Engagements, aber bei weitem nicht mehr so viele wie damals in der DDR. Und auch mit dem nächsten Lied mache ich sicher den Freunden des DDR-Liedgutes eine große Freude.
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0: Der große Liedermacher der DDR, Gerhard Schöne, Jesu, meine Freude. Hier ist keine Sendung der evangelischen oder katholischen Kirchenredaktion, meine Damen und Herren. Nein, Sie sind mitten in Tauschers Plattenkiste der Kultserie auf dieser Welle. Auch eine gewisse Verkündigungssendung, nämlich eine Verkündigung der Freude über selten gespielte Musik. Schellack-Schätzchen zum Beispiel. Ja, bei solcher Musik, da kommen manche aus der Freude gar nicht raus.
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0: Und so kommen wir aus der Freude gar nicht raus. Eine Freude für die Freunde von Otto Reuter, der Texter, Sänger und Komiker, der 1871 in Gardeleben geboren wurde, heute Sachsen-Anhalt. Diesen Dialekt hatten Sie vielleicht herausgehört. Er starb 1931 in Düsseldorf. Otto Reuter, bekannt für seine Couplets. Mehr als 1000 sang er, damals sehr oft im Berliner Wintergarten, auch in einigen Revue-Theatern. Gerade auch in Berlin werden sie ja heute noch interpretiert, diese Lieder von Otto Reuter. Robert Kreis zum Beispiel macht es wunderbar. Oder auch der große, aber das ist schon längst Vergangenheit, der große Fernsehmoderator Peter Frankenfeld hatte damals eine tolle Version des Überzieherliedes veröffentlicht. Und weil es auch für mich eine Freude ist, solche Musik zu hören, hier noch eines von Otto Reuter.
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0: Otto Reuter, das macht uns Freude. Diese Aufnahme ist mehr als 100 Jahre alt, aus dem Jahr 1911. Ist das nicht eine Freude?
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Ja, dass das so viel Freude macht, im Archiv zu wühlen. Und da fiel mir eine ganz alte Platte in die Hände von Willy Sommerfeld, ein Komponist und Musiker, 1904 geboren. Er starb 2007, als der Film noch ganz frisch war auf der Leinwand. Ja, da fehlten ihm noch die Worte und das war der sogenannte Stummfilm, klar, ohne Worte. Und da setzte sich Willy Sommerfeld ans Piano, gab dem Stummfilm seinen Ton, indem er nämlich am Piano spielte. Er musste nur die Handlung des Filmes ganz grob wissen und gab eben den Ton dazu. Hier eine seiner späteren Kompositionen, Willy Sommerfeld, Ferienfreunde.

In dir ist Freude, so hieß dieser instrumentale Titel aus der Feder von Gerhard Schöne. Wenn auch in Ihnen, meine Damen und Herren, Freude ist, dann bringen Sie das gern zum Ausdruck. Am besten, indem Sie uns weiterempfehlen und natürlich auf dieser Welle bleiben. Gleiche Stelle, Sie wissen schon, auf alle Fälle. Denn ciao, sagt der Alex, und wie immer, auf Weiterhören.

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1: Im Studio Holger Dilk. Auch beim Elterngeld will Familienministerin Prien den Rotstift ansetzen und das kommt bei vielen nicht gut an. Die Opposition ist empört, die Linken etwa sprechen von einem schlechten Scherz, die Grünen von einem fatalen Signal an Familien. Das Elterngeld soll in Zukunft leicht erhöht, aber auch kürzer ausgezahlt werden, so der Plan von Prien. Auch Unions-Bundestagsfraktionschef Spahn hält das für notwendig.
2: Wir können nicht auf Dauer bei den laufenden Ausgaben deutlich über den Einnahmen liegen. Deswegen sind diese Entscheidungen in all diesen Bereichen schwierig, in Teilen bitter, aber notwendig.
1: Fluggäste in Europa bekommen mehr Rechte. Das EU-Parlament hat beschlossen, dass Eltern kostenlos einen Sitzplatz neben ihren Kindern buchen können. Ab 3 Stunden Verspätung gibt es weiterhin eine Entschädigung, wenn die Airline schuld ist. Betroffene sollen schneller erfahren, wo sie den Antrag stellen können. Nur 5 der 32 NATO-Länder schaffen wohl schon in diesem Jahr das neue Verteidigungsziel. Davon geht das Bündnis selbst aus und nennt Estland, Griechenland, Lettland, Litauen und Polen. Sie kommen auf 5% ihrer Wirtschaftsleistung für Verteidigung und ähnliche Ausgaben. Deutschland liegt bei knapp 3%. Beim Gipfel in Ankara geht es auch darum, dass Europa mehr Verantwortung übernimmt. US-Präsident Donald Trump fordert genau das immer wieder von den Partnern. Es gibt einen richtigen Boom bei Startups in Deutschland. Im ersten Halbjahr wurden mehr als 3000 gegründet. Das ist ein neuer Rekord, heißt es vom Startup-Verband. Ein Grund ist die Entwicklung von künstlicher Intelligenz. Jedes dritte neue Unternehmen hat einen KI-Bezug. Prince Harry und Elton John sind mit ihrer Klage gegen Teile der englischen Boulevardmedien gescheitert. Sie hatten unter anderem der Daily Mail illegale Recherchemethoden und Bespitzelung vorgeworfen, das aber nicht ausreichend beweisen können, sagte jetzt das zuständige Gericht. Titelverteidiger Argentinien hat bei der Fußball-WM das Aus im Achtelfinale gerade noch so abwenden können. Ägypten führte bis weit in der zweiten Halbzeit mit 2:0. Innerhalb einer Viertelstunde erzielte Argentinien dann 3 Tore, darunter auch ein Treffer von Messi. Der Titelverteidiger spielt damit im Viertelfinale gegen den Sieger der Partie Schweiz gegen Kolumbien, das um 22 Uhr unserer Zeit angepfiffen wird.
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3: Mit KI-Support. Viele Wolken sind unterwegs, dazu kann es in der Mitte und im Osten ab und zu mal regnen, sonst bleibt es meist trocken und an den Küsten sind anfangs auch mal Sturmböen dabei. In der Nacht gehen die Temperaturen runter auf 18 bis 11 Grad. Morgen bleiben viele Wolken am Start, gelegentlich kommt noch etwas Regen runter, im Südwesten aber trocken und freundlicher bei maximal 32 Grad.
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5: Hallo aus Tauschers Plattenkiste, sagt der Alex. Diesmal geht es um einen Zustand von uns Menschen. Einen Zustand, den sicher auch andere Lebewesen haben. Einen Zustand, den Sie jetzt haben sollten, hoffentlich, wenn Sie hier zuhören. Es geht um das Glücklichsein. Also glückliche Lieder aus meinem Archiv.

0: interessant.
1: Sie war bekannt für ihre schlanken, dehnbaren Beine, für ihren Charme. Es war nicht zu überhören, ihr besonderer Akzent. Eine ganz, ganz große des vorigen Jahrhunderts. Marika Rück, Sängerin, Tänzerin und Schauspielerin mit ungarischem Blut, eben unüberhörbar. Heute habe ich wieder mal zu danken unseren Stammhörern, nämlich erstens für ihre Anregungen zu unseren Themenmusiken hier und zweitens ganz speziell für die nette Post, für Platten, Schellack oder Vinyl, für Tonbänder, was auch immer, Musik, die hier bei uns einging in der Redaktion. Vielen Dank und heute wieder mal ansatzweise Musik, die ich von Ihnen über den Äther bringen darf.

0: Ob du glücklich bist, August Eggin und die Weintraub sind Propeters. Eine Formation, die nichts mit dem Rebensaft zu tun hat, sondern eine im Prinzip Band, gegründet von Stefan Weintraub Mitte der 20er Jahre, voriges Jahrhundert wohlgemerkt. Stefan Weintraub, ein deutscher Jazzmusiker, der im Jahr 81 starb in Sydney übrigens. Die Weintraub sind Propeters, die waren zunächst Hobbymusiker, hatten dann aber solchen Erfolg, dass sie auch als Profimusiker auftraten und die Band auch ständig erweiterten. In ganzen Revuen traten die Jungs auf, wie bei Max Reinhardt, all das Revuen auch für die der große Friedrich Holländer seinerzeit geschrieben hatte.
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0: Renate Müller. Ein schlichter Name, aber doch ein glückliches Lied. Sie merken es, heute spielt die Musik auf ganz, ganz alten Platten, wenn Sie gestatten. Ja, das ist die Musik, die sich viele unserer Stammhörer immer wieder auch wünschen. Musik, die sie glücklich macht, unsere Hörer. Und auch ich freue mich über diese Chance, das alles hier über den Sender blasen zu können. Das geht eben nur in Tauschers Plattenkiste, der Kultserie hier auf dieser Welle.
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4: Das werden Freunde des alten Films erkannt haben. Musik aus dem Spukschloss im Spessart. Jetzt eine Frau, die machte uns glücklich in ihren Rollen im Film, im Theater und nicht zuletzt mit ihren Liedern, wobei es keine durchweg lustigen Lieder waren, sondern oft auch nachdenkliche, manchmal auch freche, ja, freche, sogar frivole Lieder. Eine Frau, die kein Blatt vor den Mund nahm, wenn es um die Themen der Gesellschaft ging, von Politik bis Sexualität. Bühne frei, noch einmal für die unvergessene Lotti Huber.
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4: Und wir danken ihr, dass sie uns so lange auf dieser Welt erhalten blieb. Lotti Huber. Und damit fast nahtlos zur nächsten Grand Dame, die uns vielleicht auch da oben zuhört.
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4: Wie viele Menschen waren glücklich, dass du gelebt? Sagen uns eine, ja, wir sind glücklich, dass sie gelebt hat. Hildegard Knef. Ich bin ja nicht der fleißigste Bücherleser, muss ich Ihnen gestehen, meine Damen und Herren, bekam aber irgendwann zum Geburtstag mal eine Knef-Biografie geschenkt und habe sie verschlungen in wenigen Tagen. Das will was heißen. Jedenfalls habe ich den Schenkenden damit glücklich gemacht. Noch viele glückliche Lieder lummern hier im Plattenschrank. Wir schaffen heute nur noch eines, aber seien Sie versichert, für glückliche Lieder gibt es immer wieder Platz hier in der Sendung, in anderem Zusammenhang eben. Für die Schlussrunde habe ich mir Claire Waldorf aufgehoben.
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1: Claire Waldorf, was braucht der Berliner, um glücklich zu sein? Na, ich denke mal, einen funktionierenden Flughafen zum Beispiel, eine S-Bahn ohne Probleme, eine AWOS ohne Staus und noch einiges mehr, ganz sicher. Wir können hier die Probleme der Welt und auch Berlins nicht lösen, aber wir tragen immer wieder gern für das kleine Glück bei. An dieser Stelle gleiche Welle auf alle Fälle. Sie wissen es, glückliche Musikminuten bei mir hier. Ciao, sagt der Alex, und wie immer, auf Weiterhören.

0: Und meine lieben kleinen Freunde, seid ihr alle vollzählig?
1: Ja!
0: Gekämmt, gewaschen und gebürstet?
1: Ja!
0: Und habt ihr alle eure Blumensträuße?
1: Ja!
0: Na dann, nicht viel los!

Nanu, Nanu, wen sehe ich denn da? Was hast du denn da im Mund, Mäxchen? Das ist doch nicht etwa die Geburtstagstorte? Mäxchen, denk an deine Linie. Dafür musst du jetzt singen. Mäxchen? Aber doch nicht mit vollem Mund, Mäxchen. Ah, unser Dickerchen.

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2: Im Studio Cornelius Dreger. Auch beim Elterngeld will Familienministerin Prien den Rotstift ansetzen und das kommt bei vielen nicht gut an. Die Opposition ist empört. Die Linken etwa sprechen von einem schlechten Scherz, die Grünen von einem fatalen Signal an Familien. Das Elterngeld soll in Zukunft leicht erhöht, aber auch kürzer ausgezahlt werden, so der Plan von Prien. Auch Unionsfraktionschef Spahn hält das für notwendig.
3: Wir können nicht auf Dauer bei den laufenden Ausgaben deutlich über den Einnahmen liegen. Deswegen sind diese Entscheidungen in all diesen Bereichen schwierig, in Teilen bitter, aber notwendig.
2: Rauchen soll spürbar teurer werden. Die Bundesregierung hat jetzt eine höhere Tabaksteuer auf den Weg gebracht. Tom Husse, die soll schon ab dem kommenden Jahr steigen.
4: Ja, und dann jährlich weiter erhöht werden. Bis 2030 könnte eine normale Schachtel Zigaretten bis zu 11 Euro kosten. Auch Feinschnitt, Pfeifentabak, Zigarren und Liquids für E-Zigaretten sollen teurer werden. Das soll mehr Geld in den Bundeshaushalt bringen. Allein im kommenden Jahr könnten die höheren Steuern bis zu 750 Millionen Euro zusätzlich in die Staatskasse spülen, so die Schätzung. Außerdem soll die Maßnahme dabei helfen, dass weniger Jugendliche und Erwachsene rauchen.
2: Marine Le Pen will weiter bei der französischen Präsidentschaftswahl im kommenden Jahr antreten. Trotz ihrer Verurteilung hält die Rechtspopulistin an der Kandidatur fest. Es geht um veruntreute EU-Gelder. Le Pen wurde zu einem Jahr Hausarrest mit elektronischer Fußfessel verurteilt. Dagegen will die 57-Jährige vorgehen. Großalarm in New York. Ein Wolkenkratzer droht dort möglicherweise einzustürzen. Der ehemalige Pfizer-Hauptsitz wird zu einem Wohngebäude umgebaut und soll höher werden. Nun haben sich aber zwei tragende Säulen verbogen. Rund um das Hochhaus wurden mehrere Gebäude geräumt, darunter eine Schule. Titelverteidiger Argentinien hat bei der Fußball-WM das Aus im Achtelfinale gerade noch so abwenden können.

0: regnen, sonst bleibt es meist trocken und an den Küsten sind anfangs auch mal Sturmböen dabei. In der Nacht gehen die Temperaturen runter auf 18 bis 11 Grad. Morgen bleiben viele Wolken am Start, gelegentlich kommt noch etwas Regen runter, im Südwesten aber trocken und freundlicher bei maximal 32 Grad.
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Tja, liebes Geburtstagskind, da sind wir nun alle. Hör mal, was wir dir mitgebracht haben.

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1: Im Studio Cornelius Dreger. Im Irankrieg wird wieder geschossen. Die US-Armee hat nach eigenen Angaben Ziele im Iran massiv angegriffen. Zuvor waren in der Straße von Hormuz 3 Tanker beschossen worden. Washington macht den Iran dafür verantwortlich und wirft der Führung in Teheran einen eklatanten Verstoß gegen die geltende Waffenruhe vor. Deshalb haben die USA auch schon Ölsanktionen gegen den Iran wieder in Kraft gesetzt. Der Irankrieg ist auch Thema auf dem NATO-Gipfel in Ankara. Zum Auftakt hat US-Präsident Trump sich dort mal wieder enttäuscht gezeigt von den Verbündeten, was deren Verhalten im Irankrieg anbelangt. Die übrigen Staats- und Regierungschefs der NATO haben unterdessen neue Rüstungsgeschäfte angekündigt, eines per Handschlag besiegelt, die neue U-Boot-Flotte für Kanada, die deutsche Werft TKMS bauen soll. Der Deal ist Teil einer engeren Partnerschaft zwischen Europa und Kanada, so Kanzler Merz.
2: Es ist Ausdruck einer auf Dauer angelegten Partnerschaft. Diese Partnerschaft fußt auf gemeinsamen Interessen und auf gemeinsamen Werten und sie reicht weit über die Sicherheits- und Verteidigungspolitik hinaus.
1: Großalarm in New York. Ein Wolkenkratzer droht dort möglicherweise einzustürzen. Der ehemalige Pfizer-Hauptsitz wird zu einem Wohngebäude umgebaut und soll höher werden. Nun haben sich aber zwei tragende Säulen verbogen. Rund um das Hochhaus wurden mehrere Gebäude geräumt, darunter eine Schule. Familienministerin Prien bekommt Gegenwind für ihre Pläne zum Elterngeld. Künftig soll es pro Monat etwas mehr geben, dafür wird es nicht mehr so lange gezahlt. Die Grünen sprechen von einem falschen Signal an Eltern, die Linken von einer Bankrotterklärung. Wenn es nach Prien geht, soll das Elterngeld nur noch maximal 12 Monate ausgezahlt werden, statt wie bisher 14. Der Mindestbetrag soll auf 330 Euro im Monat steigen. Das ist aber zu wenig, heißt es vom Deutschen Gewerkschaftsbund. Bei den Generalsanierungen der Bahn reißen die Probleme nicht ab. Nach der Strecke Hamburg-Berlin dauert jetzt auch die Sanierung Nürnberg-Regensburg länger. Grund: die Sicherheitsprüfung der Stellwerktechnik verzögert sich. Eigentlich sollte die Strecke am Freitag wieder freigegeben werden. Neuer Eröffnungstermin ist jetzt Ende des Monats.
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3: Mit KI-Support. Viele Wolken sind gerade unterwegs, im Osten und in der Mitte kann ab und zu noch etwas Regen runterkommen, sonst bleibt's meist trocken. Aktuell liegen die Temperaturen bei 18 bis 11 Grad. Tagsüber dann weiter mal mehr, mal weniger Wolken, vereinzelt noch ein paar Tropfen möglich. Dazu maximal 19 bis 31 Grad.
4: Guten Morgen!
5: Hallo Austausch aus Plattenkiste, sagt der Alex. Heute geht es um einen besonderen Tag, den wir einmal im Jahr alle haben. Jeder von uns. Jeder hat unterschiedlich viele hinter sich und vermutlich auch vor sich. Es ist ein schöner Tag, an dem man sich feiern sollte. Na klar, der Geburtstag. Ob Sie nun heute selbigen haben oder nicht, viel Spaß auf jeden Fall mit den Geburtstagslieder aus meinem Archiv.

0: Onkel Albert.
1: Manuela, es lebe das Geburtstagskind, hochlebe es. Ein schmissiger Schlager über eine schmissige Geburtstagsparty. Und dazu gehört natürlich auch eine fetzige Musik zum Feiern. Die kommt jetzt weiter mit Schuli und den Motorbienen und Sie ahnen, was hier gewünscht wird.

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1: An dieses Fest ist keine Frage. Da denke ich ewig und 3 Tage. Ein köstliches und trotzdem so nachdenkliches Lied von der großen, unvergessenen Helga Hahnemann. Ich hatte es länger gesucht und vor einiger Zeit schickte es uns ein lieber Stammhörer diese Platte hier. Und heute lag sie eben auf. Heute, wo es um Lieder über einen Tag geht, da bekommt man heute viele SMS, noch mehr Facebook-Nachrichten, WhatsApp und so weiter, den ein oder anderen Anruf auf, aber natürlich eben viel weniger Geburtstagskarten. Es ist halt der Lauf der Zeit, aber Wünsche sind immer willkommen, erst recht gute Wünsche. Und diese guten Wünsche, die gehen heute an Sie alle hier in Tauschers Plattenkiste, der Kultserie auf dieser Welle.
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Dalia Lavi, Johnny, wenn du Geburtstag hast. Ein Lied geschrieben vom großen Friedrich Holländer. Wir verdanken ihm viele Schlager und Chansons und eben auch dieses Geburtstagslied, an dem sich sehr, sehr viele Künstler bedient haben. Unvergessen natürlich Marlene Dietrich. Ich habe es aber nun für Sie auflegen in einer Version von Helen Vita. Ein Hörerwunsch, und Wünsche sollte man ja nicht nur zum Geburtstag äußern dürfen und erst recht erfüllt bekommen. Hier ist also die unvergessene Helen.

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1: Eine Erinnerung an die Kabarettistin, Schauspielerin und Sängerin Helen Vita, die uns im Jahr 2001 verließ. Wer einmal in Berlin war, in der legendären Bar jeder Vernunft, der wird sich vielleicht noch an die drei alten Schachteln erinnern. Helen gemeinsam mit Brigitte Mira und Evelyn Künicke. Ich glaube, die drei feiern jetzt da oben auch immer wieder gemeinsam schöne Geburtstagspartys. Viele Grüße nach da oben an die drei alten Schachteln. Wir gehen nun schon in die Schlussrunde dieser Ehrentagsmusiktitel. Nochmal mit einem richtig schönen guten Wunsch.

Anna Schmar. Zum Geburtstag alles Gute. Herzlichen Dank an dieser Stelle Ihnen allen für die guten Wünsche zu unserer Serie, die uns immer wieder erreichen. Sei es per Post, per Mail oder auch am Telefon oder auch in persönlichen Gesprächen. Und immer wieder auch verbunden mit dem Wunsch, dass wir lange hochleben müssen. Ich verspreche Ihnen, meine Damen und Herren, liebe Freunde, ich tue mein Bestes. In diesem Sinne, ciao, sagt der Alex, und wie immer, auf Weiterhören.

0: Geburtstags Kind. Hier spricht Fred Sonnenschein.
1: Und seine Freunde. Ja.
0: Wir alle wünschen dir einen schönen Geburtstag. Und jetzt kommt das Tollste. Dieses Lied ist nur für dich.

Ein falsches Tönchen. Aber macht nichts. Wie das im Leben so ist, auch ein Missklang kann uns die gute Laune nicht verderben. Darum trinken wir jetzt mal auf dein spezielles Wohl. Prost, Geburtstagskind!

So, das war's. Wir hoffen, es hat dir gefallen. Feier schön weiter und bleib so. Und, das ist sehr wichtig, lass uns noch ein Stückchen Torte übrig, ja?

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1: Im Studio Cornelius Dreger. Die Waffenruhe zwischen den USA und Iran ist erstmal wieder Geschichte. Die USA haben den Iran massiv angegriffen, wie das US-Militär mitgeteilt hat. Hintergrund sind Attacken auf 3 Tanker in der Straße von Hormuz. Washington macht Teheran dafür verantwortlich und sagt, damit habe das Mullah-Regime die Waffenruhe bereits gebrochen. Auch Ölsanktionen gegen Teheran hat Washington schon wieder in Kraft gesetzt. Der Iran drohte umgehend mit Vergeltung. Auf dem NATO-Gipfel in Ankara ist der Iran-Krieg Anlass für Donald Trump gewesen, mal wieder auf das Verteidigungsbündnis zu schimpfen. Die übrigen Staats- und Regierungschefs tüten lieber Rüstungsdeals ein. Verträge im Wert von rund 44 Milliarden Euro sollen unterzeichnet werden. Auch beim Elterngeld will Familienministerin Prien den Rotstift ansetzen. Und das kommt bei vielen nicht gut an. Die Opposition ist empört. Die Linken etwa sprechen von einem schlechten Scherz, die Grünen von einem fatalen Signal an Familien. Das Elterngeld soll in Zukunft leicht erhöht, aber auch kürzer ausgezahlt werden, so der Plan von Prien. Auch Unionsfraktionschef Spahn hält das für notwendig.
2: Wir können nicht auf Dauer bei den laufenden Ausgaben deutlich über den Einnahmen liegen. Deswegen sind diese Entscheidungen in all diesen Bereichen schwierig, in Teilen bitter, aber notwendig.
1: In New York haben Polizei und Rettungsdienste mehrere Gebäude rund um einen Wolkenkratzer geräumt. Der 37-stöckige Turm ist womöglich einsturzgefährdet. In das Hochhaus werden gerade Luxuswohnungen eingebaut. Dabei haben sich 2 tragende Säulen verformt. Prinz Harry und Elton John sind mit ihrer Klage gegen Teile der englischen Boulevardmedien gescheitert. Sie hatten unter anderem der Daily Mail illegale Recherchemethoden und Bespitzelung vorgeworfen. Das aber nicht ausreichend beweisen können, sagt jetzt das zuständige Gericht. Das Viertelfinale bei der Fußball-WM ist komplett. Die Schweiz hat sich im Elfmeterschießen gegen Kolumbien durchgesetzt. Nach 120 Minuten waren noch keine Tore gefallen. Im Viertelfinale wartet auf die Schweiz Argentinien. Der Weltmeister hat zuvor Ägypten mit 3:2 besiegt.
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3: Mit KI-Support. Viele Wolken sind gerade unterwegs. Im Osten und in der Mitte kann ab und zu noch etwas Regen runterkommen. Sonst bleibt's meist trocken. Aktuell liegen die Temperaturen bei 18 bis 11 Grad. Tagsüber dann weiter mal mehr, mal weniger Wolken. Vereinzelt noch ein paar Tropfen möglich. Dazu maximal 19 bis 31 Grad.
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